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1: Lockenflockiges Wochenende starten hier bei Neo 1. Dank Milky Chance, Stolen Dance. Guten Morgen, es ist 7 Uhr.
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3: Guten Morgen mit Jasmin Wüttrich. Ramsey hat ab heute um ein Beiz, das Bahnhöfli geht um auf. Die zuständige Nationalratskommission will den Zugang zu Psychotherapie, die die Krankenkasse zahlt, einschränken. Und das Wetter, es gibt einen bewölkten Tag, es bleibt aber mehrheitlich trocken und wird um die 20 Grad warm. Heute geht er um auf, der Gasthof Bahnhof zu Ramsey. Der Pius Nussbaumer übernimmt das Restaurant und tut es heute um auf. Knapp ein halbes Jahr war das Bahnhöfli gerade der Strasse an und zu. Wir haben auch berichtet. Der Luzerner Pius Nussbaumer hat Koch gelernt und auch schon mehrere Beizen geführt.
4: Ich habe sehr Freude natürlich, dass ich die Leute hier bedienen und bewerten darf. Aber es ist natürlich immer alles grosses Fragezeichen. Oder? In der heutigen Zeit weiss man, dass das Gastgewerbe nicht einfach ist. Und ich hoffe und wünsche mir einfach, dass es gut anläuft.
3: Er will auf gut bürgerliche Küche setzen, aber das Angebot dann auch anpassen, je nachdem, was die Gäste wollen. Das Restaurant Bahnhof zu Ramsey ist noch gut zu Weg und darum hat es nicht viel im Haus zu machen gegeben vor der Eröffnung. Finanziell sind Beiz aber immer ein Risiko.
4: Dadurch, dass ich natürlich so ein paar Mal schaue, wie es jemand läuft und wie es jemand die Leute hat und vor allem auch von den Vorgängern, und ich konnte ein bisschen in die Bücher hineinschauen, habe ich mir dann nachher ein Bild machen. Logisch, ein Restrisiko gibt es immer, es gibt keine Garantie.
3: Im Team von Pius Nussbaumer ist auch die bisherige Serviceangestellte. Das helfe ich sicher, weil sie die Gäste und das Restaurant schon gut kennen. Heute Samstag ist offizielle Eröffnung im Bahnhöfli. Dann ist es dann immer von Donnerstag bis und mit Sonntag offen. Der Zugang zu Psychotherapie, die die Krankenkassen zahlen, soll eingeschränkt werden. Das fordert die zuständige Kommission vom Nationalrat. Patientinnen und Patienten sollen in Zukunft vor der Therapie beim Psychologen eine Diagnose von einer Psychiaterin müssen haben. Die Kommission begründet den Entscheid damit, dass die Kosten stark gestiegen sind. Die Ausgaben für sogenannte psychologische Psychotherapien haben sich seit 2022 fast verdoppelt. Seit 2022 können Psychologinnen und Psychologen ihre Behandlungen selber bei Krankenkassen anmelden. Früher ist die Behandlung in jedem Fall über einen Psychiater oder eine Psychiaterin gelaufen. Beim Angriff auf eine Schule in Schweden ist ein Mensch gestorben. Das sagt der Polizeisprecher gestern bei der Pressekonferenz in der Stadt Fagerstad, wo der Angriff ist passiert. Drei Leute sind dazu verletzt, zwei davon schwer. Gestern Nachmittag ist ein Mann mit einem Schwert in die Schule und hat mehrere Leute attackiert. Der mutmaßliche Täter hat die Polizei festgenommen. Er soll ein früherer Schüler vor weiterführenden Schule sein. Und dann auch Sportleichtathletik. Audrey Vero gewinnt gestern das 800-Meter-Rennen an Atletissima in Lausanne. Die Freiburgerin segelt beim Diamond League Meeting eine Zeit von 1 Minute, 55 Sekunden und 33 Hundertstel. Sie stellt so einen neuen Meeting-Rekord auf. Auch die Angelika Moser schafft es bei Atletissima auf das Podest. Die Stabhochsprung-Europameisterin wird Zweite. Die Zürcherin kumpelt über 4,74 Meter. Sie muss sich nur vor Hannah Moll aus den USA geschlagen geben. Der Bernerin Ditasche Kambunji ist es noch nicht so gelaufen. Nach ihrem Comeback in der EM letzte Woche läuft sie über 100 Meter Hürde auf den 6. Platz. Ditasche Kambunji hat vorher wegen einer Verletzung 8 Wochen Pause machen müssen. Gewonnen hat es nach die US-Amerikanerin Massey Russell.
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5: Es hat an diesem Samstagmorgen noch ein paar Wolken rum und daraus raus kann es auch noch ein bisschen Regen geben. Das Ganze bei noch recht frischen Temperaturen. Aber es trocknet dann schon im Verlauf des Vormittags ab und die Wolke reißt auf. Dann kommt die Sonne zum Vorschein und die mal ein bisschen heizen auf etwa 20 Grad heute Nachmittag. Der Sonntagmorgen kommt dann auch schon vom Morgen an trocken daher. Die Sonne die scheint den ganzen Tag und es ist dann auch mit 20 Grad ähnlich warm wie heute.
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5: Auf der A1 Bern Richtung Zürich müsst ihr zwischen der Raststätte, Deitigen Süd und Wangen an der Aare mit Verkehrsbehinderungen rechnen wegen Aquaplaning Gefahr, weil es eben regnet und gestern auch recht stark geregnet hat. Sonst haben wir aber keine Meldungen, haben die Sorge unterwegs. Fünf Minuten an der 7. haben wir für all die, die jetzt noch ein bisschen müde sind. Wir wecken euch. 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Unter anderem mit der Musik von der Billie Eilish oder vom Solothurner Musiker Soleroy. Ja, aber keine Angst, es gibt nicht nur einen steilen Start an diesem Samstagmorgen. Schliesslich wollen die einen oder anderen auch gemütlich ins Wochenende starten. Nehmen wir es zum Beispiel mit der Olivia Dean. Ob ein bisschen fetziger oder ein bisschen gemütlicher, wir haben in dieser Stunde verschiedenste Songs im Programm, für das ihr genau so könnt ihr Samstag starten, wie ihr es gebraucht. Mit noch unterwegs im Studio, diesen Morgen Jasmin Wüther und ich, Lara Kipf. Ciao zusammen.
3: Hallo zusammen.

0: Das ist jetzt eben einer von den Wachmacher hier bei Neo 1 von der Billie Eilish, Bad Guy. 17 Minuten nach der 7. haben wir an dem Samstag, 22. August. Ja, langsam aber sicher neigt sich der Sommer am Ende zu und es warten wieder ein bisschen kühlere Temperaturen. Das heisst, dann gleich fertig baden, weniger Glasse essen und ja, nicht mehr extra Ventilatoren laufen. Gleichwohl ist in den kälteren Jahreszeiten bei vielen gerne mal schwitzen angesagt. Extra. Stichwort Sauna.
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0: Der Michael Beyer baut zu Thun in seiner eigenen Firma genauso Saunas. Aber nicht die gängigen, wie man sie kennt aus Holz, sondern Zeltsaunas. Sarah Berner hat Michael Beyer in seiner Firma besucht.
2: Fangen wir mal ganz vorne an. Der Michael Beyer ist vor 57 Jahren in St. Gallen auf die Welt gekommen. Schon kurz nach seiner Geburt zügelt er mit seinen Eltern auf Thun. Dort verbringt er seine Kindheit und wohnt bis heute.
3: Ich war als Kind extrem so ein Bastler. Mein Kinderzimmer hat ausgesehen wie eine Werkstatt, wo ich so während der Schulzeit und, ja, mit Holz und mit Elektronik.
2: Neben dem ganzen Basteln hat es halt auch nicht mehr für alle Hausaufgaben gelangt.
3: Die Schule war für mich eher so ein bisschen schwierig, weil es war so, wenn mich etwas interessiert hat, dann bin ich dem nachher, egal ob jetzt das Aufgaben sind oder nicht. Und die Aufgaben habe ich dafür meistens irgendwie vergessen oder die waren eben nicht so spannend gewesen, wie die Sachen, die mich interessiert haben.
2: Interessiert hat der Michael Beyer vor allem die Technik. Schon aus kleinen Giel, aber dann auch aus Jugendlichen.
3: Zu dieser Zeit hatte ich auch noch schon einen Computer, Commodore 64. Dort programmiert vor allem auch. Und eben von dem Basteln her war für mich schon mit 14 klar, ich wollte Elektroniker werden.
2: Und so macht er eine Lehre als Elektroniker. Nach der Lehre hat Michael Beyer dann noch die Berufsmatur angehängt, dass er studieren kann. Der heute 57-Jährige hat dann ein Mathe-Physikstudium an der Uni Bern angefangen und schnell gemerkt,
3: nach einem halben Jahr Studium habe ich einfach gemerkt, jetzt ist Internet, das wird abgehen. Wenn ich jetzt zuerst noch 8 Jahre lang studiere, werde ich dann eher Informatik landen. Also ist es einfacher, wenn ich jetzt anfange.
2: Und lang umschauen nach einem Job in dieser Branche hätte er nicht müssen. Seine erste Festanstellung ist ihm an einer Bushaltestelle quasi in die Arme gelaufen. Er hat dort einen ehemaligen Kollegen getroffen und sie sind ins Gespräch gekommen. Sein Kollege erzählt ihm von einem Problem auf einer Software, die sie bei ihm in der Bude haben und dass man das Problem möglichst schnell lösen muss. Und dort kommt der Michael Beyer ins Spiel.
3: Und dann hat er mir wirklich an der Bushaltestelle ein Notebook gegeben, wo das alles drauf war, dass ich das mal anschauen kann. Und ich habe eine Nacht lang durchgeschaut und habe den Fehler gefunden und habe dann dort einen Job bekommen.
2: Und so hat der Michael Beyer von Thun als Informatiker gearbeitet. Nach seinem ersten Job bei dieser Firma, der insgesamt 16 Jahre bei SBB.
0: Als Informatiker arbeitet er heute aber nicht mehr. Wenn er schlussendlich von Technik zum Saunabauer geworden ist, das verdankt er einer Reise auf Kirgistan. Ja, die Geschichte hat er uns diese Woche schon erzählt. Ihr könnt es auf neo1.ch nachhören.
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0: Und so ein bisschen gemütlicher zum Start des Wochenende von Lone Star. Amazed, hier bin ich auch. Es ist 7:30 und all die, die das Wochenende im Hogant Open Air oder im Campus sind, die sind jetzt ziemlich sicher noch tief und fest im Schlaf und vielleicht auch noch ein bisschen im Auskatern. Es sind ja zwei von den letzten Festivals diesen Sommer, die hier um bekannt sind. Das muss man schliesslich voll ganz auskosten. Nur noch ein Festival wartet dann noch bei uns in der Region. Und für das haben wir heute aber noch gerade zwei Tage das beste Zweck.
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0: Viertel vor acht haben wir an diesem Samstagmorgen. Ihr hört schnell eins und zum Start ins Wochenende. Da schauen wir hoffen noch eins zurück auf ein paar Erfolgsgeschichten.
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0: Gerade vier Podestplätze hat es gestern beim Leichtathletik Diamond League Meeting zu Lausanne gegeben, Jasmin Wüthrich.
2: Audrey Vero gewinnt gestern das 800-Meter-Rennen an Atletissima zu Lausanne. Die Freiburgerin säckelt beim Diamond League Meeting eine Zeit vor 1 Minute, 55 Sekunden und 33 Hundertstel. Sie stellt so einen neuen Meeting-Rekord auf.
0: Auch Angelika Moser schafft es bei der Atletissima aufs Podest. Der Stab Hochsprung Europameister wird zweit. Die Zürcherin kommt über 4,74 m. Sie muss sich nur von der Hannah Moll aus den USA geschlagen geben.
2: Und auch der Jason Joseph läuft gestern aufs Podest. Der Basel-Bieter sprintet über 110 Meter Hürde in 13 Sekunden 29 auf Platz 3. Gewonnen hat der US-Amerikaner Jamal Britt vor dem Kendry Mendenes von Kuba.
0: Der Simon Ehammer kommt im Weitsprung auf 8,13 m. Der Appi Zeller wird so zweit. Besser ist nur noch der Miliziadis Tentoglu. Der Griech kommt 11 cm weiter als der Ehammer.
2: Der Berner Ditashi Kambunji ist es noch nicht so gelaufen. Nach ihrem Comeback in der EM letzte Woche läuft sie über 100 Meter Hürde auf den 6. Platz. Ditashi Kambunji hat vorher wegen einer Verletzung 8 Wochen Pause machen. Gewonnen hat nach die US-Amerikanerin Masai Russell.
0: Zum Springreiter. Die Schweizer Springreiter haben sich an der WM im deutschen Aachens-Ticket für die Olympischen Spiele zu Los Angeles 2028 geholt. Sie schließen den Teamwettkampf auf dem 6. Platz ab. Das reicht für die Qualifikation für Olympia.
2: Ihr Einzelwertung ist der Schweizer Steve Gerda vor den letzten beiden Prüfungen morgen auf Kurs. Er führt und hat so gute Chancen auf einen Weltmeistertitel.
0: Ist okay, die Schweizer Frauen-Nazi hat auch das zweite Spiel unter der neuen Trainerin Shannon Miller gewonnen. Die Schweizerinnen gewinnen im Rahmen der Euro Hockey-Tour gegen Finnland nach Verlängerung mit 4-3.
2: Zum Schutten, die IB-Frau hat gestern in der höchsten Schweizer Liga Super League gegen Servette Genoa gewonnen. IB gewinnt mit 3-2.
0: Zum Kunstturnen, der Aargauer Luca Murabito wird an der EM Zagreb am Boden 6. Gewonnen hat der Artem Dolgopiad von Israel.
2: Dann gibt es eine Meldung aus dem Ski Alpin. Nach 6 Jahren Pause ist der Martin Rufener zurück im Ski-Weltcup. Der Schweizer wird Cheftrainer vom kanadischen Frauenteam. Der 67-jährige Berner hat schon zwischen 2013 und 2020 für einen kanadischen Skiverband gearbeitet. Vorher war der Rufener Cheftrainer bei Swiss Ski.
0: Mountainbike Zina Frey gewinnt in Le Chat in Frankreich gestern ihr drittes Weltcuprennen im Shorttrack die Saison. Die Weltmeisterin kann so auch in der Disziplinenwertung den Vorsprung ausbauen. Mit der Nicole Koller als Vierte, der Alessandra Kauer als Sechste, der Ronja Blöchlinger auf Platz 8 und der Ginia Galuori auf Platz 10 fahren 4 weitere Schweizerinnen gestern in die Top 10.
2: Zum Schluss noch eine Meldung vom Velorennfahrer. Der zweifache Strassenrad-Weltmeister Julien Alaphilippe beendet seine Karriere per sofort. Das meldet der Franzose gestern in den sozialen Medien. Der 34-Jährige hat beim Schweizer Team Tudor noch einen Vertrag für ein Jahr gehabt. Tour de France ist er jetzt aber sein letztes Rennen vor Karriere gefahren.
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0: gemütliche Musik von Paolo Nutini hier bei Neo 1. One Day gehört an diesem Samstagmorgen. Jetzt ist 8 Uhr.
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2: Guten Morgen mit Jasmin Wüttrich. Ramsey hat ab heute um ein Beiz. Das Bahnhöfli geht um auf. Die zuständige Nationalratskommission will den Zugang zu Psychotherapie, die die Krankenkasse zahlt, einschränken. Und das Wetter, es gibt einen bewölkten Tag, es bleibt aber mehrheitlich trocken und wird um die 20 Grad warm. Heute geht er um auf, der Gasthof Bahnhof zu Ramsey. Der Pius Nussbaumer übernimmt das Restaurant und tut es heute um auf. Knapp ein halbes Jahr war das Bahnhöfli der Strasse an zu. Wir haben auch berichtet. Der Luzerner Pius Nussbaumer hat Koch gelernt und auch schon mehrere Beizen geführt.
3: Ich habe sehr Freude natürlich, dass ich die Leute hier bedienen und bewerten darf. Aber es ist natürlich immer auch ein grosses Fragezeichen. Oder? In der heutigen Zeit weiss man, dass das Gastgewerbe nicht einfach ist. Und ich hoffe und wünsche mir einfach, dass es gut anläuft.
2: Er will auf gut bürgerliche Küche setzen, aber das Angebot dann auch anpassen, je nachdem, was die Gäste wollen. Das Restaurant Bahnhof zu Ramsey ist noch gut zu Weg und darum hat es nicht viel im Haus zu machen gegeben vor der Eröffnung. Finanziell sind Beiz aber immer ein Risiko.
3: Dadurch, dass ich natürlich so ein paar Mal schaue, wie es jemand läuft und wie es jemand die Leute hat und vor allem auch von den Vorgängern, und ich mal ein bisschen in die Bücher hineinschauen, habe ich mir dann nachher ein Bild machen. Logisch, ein Restrisiko gibt es immer, es gibt keine Garantie.
2: Im Team von Pius Nussbaumer ist auch die bisherige Serviceangestellte. Das helfe ich sicher, weil sie die Gäste und das Restaurant schon gut kennen. Heute Samstag ist offizielle Eröffnung im Bahnhöfli. Dann ist es dann immer von Donnerstag bis und mit Sonntag offen. Der Zugang zu Psychotherapie, die die Krankenkasse zahlen, soll eingeschränkt werden. Das fordert die zuständige Kommission vom Nationalrat. Patientinnen und Patienten sollen in Zukunft vor der Therapie beim Psychologen eine Diagnose von einer Psychiaterin müssen haben. Die Kommission begründet den Entscheid damit, dass die Kosten stark gestiegen sind. Die Ausgaben für sogenannte psychologische Psychotherapien haben sich seit 2022 fast verdoppelt. Seit 2022 können Psychologinnen und Psychologen ihre Behandlungen selber bei Krankenkassen anmelden. Früher ist die Behandlung in jedem Fall über einen Psychiater oder eine Psychiaterin gelaufen. Beim Angriff auf eine Schule in Schweden ist ein Mensch gestorben. Das sagt der Polizeisprecher gestern bei der Pressekonferenz in der Stadt Fagerstad, wo der Angriff ist passiert. Drei Leute sind dazu verletzt, zwei davon schwer. Gestern Nachmittag ist ein Mann mit einem Schwert in die Schule und hat mehrere Leute attackiert. Der mutmaßliche Täter hat die Polizei festgenommen. Er soll ein früherer Schüler vor weiterführenden Schule sein. Und dann auch Sportleichtathletik. Audrey Vero gewinnt gestern das 800-Meter-Rennen an Atletissima in Lausanne. Die Freiburgerin segelt beim Diamond League Meeting eine Zeit von 1 Minute, 55 Sekunden und 33 Hundertstel. Sie stellt so einen neuen Meeting-Rekord auf. Auch die Angelika Moser schafft es bei Atletissima auf das Podest. Die Stabhochsprung-Europameisterin wird Zweite. Die Zürcherin kumpelt über 4,74 Meter. Sie muss sich nur vor Hannah Moll aus den USA geschlagen geben. Der Bernerin Ditasche Kambunji ist es noch nicht so gelaufen. Nach ihrem Comeback in der EM letzte Woche läuft sie über 100 Meter Hürde auf den 6. Platz. Ditasche Kambunji hat vorher wegen einer Verletzung 8 Wochen Pause machen müssen. Gewonnen hat es nächste US. Amerikanerin Massey Russell.
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4: Stellenweise kann es heute Morgen noch ein paar Wolken umhaben und ein bisschen Regen geben. Den meisten Orten sollte es jetzt aber schon abgetrocknet haben und dann kommt gleich der blaue Himmel zum Vorschein. Und mit dem blauen Himmel zeigt sich auch die Sonne. Die wärmt heute von 12 Grad den Morgen auf etwa 20 Grad heute Nachmittag. Es kann zwar hier und da immer noch ein paar Wolken umhaben, der Samstag bleibt aber trocken. Und ebenfalls trocken kommt der Sonntag daher, der wird dann noch ein bisschen freundlicher. Die Sonne die scheint schon vom Morgen früh an bis am Abend und daher vereinzelt ein paar Wochen rum. Die stören aber nicht gross. Am Morgen höchstwert am Nachmittag um die 20 Grad. Und wir starten ja auch recht freundlich in die neue Woche. Also am Montag dürfen wir mit Sonnenschein rechnen.
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4: tipptopp Sachen auf der Strasse. Wir haben keine Meldungen von der Strasse im Neo-Eisland. Kommt gut an euer Ziel.
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4: Ja, es wird fein, ein bisschen gefeiert, das Wochenende. Einerseits Open Air Gampu, andererseits Hogant Open Air. Aber es feiert auch noch gerade diverse Firmen und Vereine in der Region Jubiläum. Zum Beispiel der Pistolenclub Signal Langnau. Der wird heuer schon Hunderte. Anlässlich von diesem Jubiläum haben wir mit den Verantwortlichen geredet und unter anderem mit ihnen in die Zukunft geschaut. Was der Verein da für ein Hauptziel hat, für die Pläne, das klären wir etwa im Viertel ab. Ich bin Lara Kipp, wünsche euch einen ganz gebigen Samstagmorgen. Ciao zusammen.

0: Die gute Laune von The Asteroids Galaxy Tour, The Golden Age, gehört hier bei NL1, 4.08 Uhr haben wir an diesem Samstagmorgen. Die einen, die gehen gerne wandern, andere, die fahren gerne Velo, Teil spielen Musik oder nochmal andere verbringen ihre Freizeit im Garten. Hobbys, die sind unterschiedlich. Es gibt zum Beispiel auch Leute, die sehr gerne schiessen. Zum Beispiel beim Pistolenclub Signal Langnau. Der feiert das Wochenende das 100-Jahr-Jubiläum. Und wie es so ist, bei so einer Jubiläumsfeier wird jemand immer ein bisschen zurückgeschaut. Wir machen jetzt aber das Gegenteil. Wir schauen voran. Der Pistolenclub hat heute rund 60 Mitglieder. Wichtig wäre es aber, noch mehr Mitglieder zu bekommen. Das sagt die Vizepräsidentin vom Verein und die Schützenleiterin Annika Glauser.
1: Wir haben viele noch vom älteren Glied, die Gegner kommen, alle Wochen regelmässig. Das ist wunderschön, das ich alle wertschätze. Auch die Geschichte zu hören, Gegner, das finde ich super.
0: Gerade die 20- bis 40-Jährigen, die fehlen aber noch im Club.
1: Wir sind gerne am Schauen, ob wir da noch irgendetwas machen können, um das Ganze attraktiver zu gestalten. Ich glaube, für alle viel, auch in dieser stressigen Zeit, wäre das so ein bisschen eine Work-Life-Balance, die ganze Schiesserei, die eigentlich eben Freude macht.
0: Der Verein weiss aber auch, bei den Jungen ist es häufig schwierig, regelmässig zu schiessen, erzählt die Vizepräsidentin vom Verein Schützenleiterin.
1: Bei den Jungen ist es natürlich auch schwieriger Lehre, oder? Das war bei mir auch so. In der Lehre habe ich nicht so viel geschossen und jetzt bin ich wieder aktiv mit dabei. Dass wir die vielleicht auch wieder zurückholen können, dass sie dann wieder mitmachen.
0: Für die nächsten 100 Jahre will der Pistolenclub also auf einen Nachwuchs schauen und dass es neue Mitglieder gibt. Die Verantwortlichen haben aber auch noch andere Ziele, ergänzt Annika Glauser.
1: Mit den Jungschützen auf alle Fälle weitermachen. Dass wir irgendwie so ein bisschen das, was wir nicht zu Hause behalten können und ein bisschen aufrechterhalten können. Die Unterstützung ist da von den Sponsoren her. Das Interesse ist grundsätzlich da, dass wir die Schützenvereine noch weiterhin erhalten.
0: Ja, und auch die Infrastruktur sind wichtig. Die Anlage in der Bubeneid Schöpbach soll auch in Zukunft zu Hause sein vom Club. Genau dort feiert der Club das Wochenende, übrigens auch gerade sein 100-jähriges Bestehen.

0: einen Song darüber, dass man sich auf das Mal nicht mehr beherrschen kann, wenn man dieser einen bestimmten Person begegnet und einfach die Selbstbeherrschung, Selbstkontrolle verliert. Self-Control von der Laura Branigan ist das gewesen. Hier bei Neo 1 an einem Samstagmorgen, 8:30 haben wir es.
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0: Hier zu Langnau hat sich unterdessen der blaue Himmel durchgesetzt und die Sonne, die scheint herrlich. Das muss aber noch gerade nicht zwingend überall der Fall sein, Mario Rindlisbacher vom Meteotest Bern.
2: Der Samstag der startet zuerst mal noch mit recht viel Wolken. Richtung Bergen kann es hier und dort noch ein paar Regentropfen geben. Sonst gibt es aber recht schnell Trocknungswetter. Die Wolken lockern auf und über den Tag da ist das Wetter dann ziemlich freundlich. Am Mittag und Nachmittag gibt es einen Mix aus ein paar Wolkenfeldern, ein paar kleinen Quellwolken und sonnigen Phasen. Und so wie es aussieht, bleibt es trocken am Nachmittag und die Temperaturen die steigen auf etwa 20 Grad.
0: Heute also recht freundliches Wetter. Noch etwas freundlicher wird es morgen.
2: Morgen Sonntag haben wir dann viel Sonnenschein zu erwarten. Die Nacht auf den Sonntag ist klar. Am Sonntagmorgen dementsprechend dann ziemlich frisch. Es gibt zum Teil Temperaturen knapp unter 10 Grad. Über den Tag aus wird es aber wieder deutlich wärmer. Es gibt einen Höchstwert von etwa 20 bis 23 Grad. Am Nachmittag können ein paar hohe Wolkenfelder durchziehen, ein paar kleine Quellwolken über den Bergen, aber sonst scheint die Sonne.
0: Wir haben recht wechselhaftes Wetter die Woche, also vom Regen am Freitag bis zu viel Sonnenschein am Sonntag. Was macht dann die nächste Woche?
2: Die neue Woche die startet dann mit recht viel Sonnenschein. Wir haben am Montag das erste Mal am Morgen und Vormittag sonniges Wetter zu erwarten, dann am Nachmittag und gegen Abend. Da ist die Luft dann sehr wahrscheinlich ein bisschen feuchter und bis gegen Abend sollte es trocken bleiben, erst in der Nacht auf den Dienstag und am Dienstag selber, da könnte es dann da und dort mal kurz einen Regenguss oder ein Gewitter geben. Die Temperaturen die steigen weiter an, gegen die 25 Grad. Am Mittwoch da ist es dann meistens sonnig und noch einmal sehr warm, Temperaturen über 25 Grad.
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0: Adore, das ist Jasmine Thompson, wo ich hier bin. Auch eins durch den Samstagmorgen begleitet. Es ist 8:45 Uhr. Das Baumenhaus zu Oberdiessbach. Früher war das ein beliebter Laden. Heute ist es ein Museum. Dort kann man unter anderem anschauen, wie die Menschen früher zu Oberdiessbach gelebt haben. Und heute ist im Baumenhaus und auch ringsherum im Dorf Oberdiessbach recht etwas los. Der Kulturverein Oberdiessbach macht ein Sommerfest. AusstellerInnen aus der Nähe, aber auch von weit her, zeigen dort alte Handwerk. Farina Welt hat gestern mit Barbara Fessler darüber geredet. Barbara hilft, den Merit zu organisieren.
1: Sitzverstänge, was sieht man da am Merit?
2: Also es hat einen Korber, es hat eine Kleidermacher, es hat Schmuck, es hat Papierix, es hat einen Töpfer, es hat der Imker, der kommt mit dem AP, wo er den Honig drauf hat, mit dem Dreiräder-Wägeli. Eine Frau mit Hunden, Leinen und Zubehör, Floristik und eine Weberin. Eine ganz tolle Weberin haben wir auch, die von Bleken kommt. So.
1: Sehr unterschiedliche Sachen. Ja. Und die Leute, die kommen und den Merit so toll finden und von weiter vielleicht auch anreisen, was sind das für Leute?
2: Eigentlich querbeet alles. Leute, die halt sich auch interessieren für das Kunsthandwerk. Weil das hat hier in der Schweiz ja auch nicht so einen wahnsinnigen hohen Stellenwert. Wenn man zum Beispiel in Österreich schaut, ist das ganz anders. Und hier, ja, denke, ist es einfach wichtig, dass man qualitativ hochstehende Sachen hat. Und darum kommt man auch gerne daher. Also schon von weiter weg, ja.
1: Und seit wann macht ihr die Meriten schon? Schon so, dass man merkt, es kommt eben gut an und es kommen mehr.
2: Ja. Ja, genau. Und eben auch Anfragen von außen, die daher kommen stellen.
1: Und was gibt es noch zu tun, bis der Merit jetzt dann losgeht?
2: Jetzt muss ich da alle die Sachen, habe ich fotografiert, muss ich alles auf die Seite räumen, dass das Platz hat für die Aussteller. In der Küche kommt eine ganz lustige Frau, die tut mit leeren Packungen zum Beispiel Chips, Pommeschips, macht die etwa, also tut sie füttern mit einem Reissverschluss drin. Ganz, ganz viele verschiedene und das sieht man nie, weil ich glaube, die ist schon wirklich einzigartig. Aber dann muss ich das Zeug alles bereit machen. Jetzt habe ich gesehen, dass es da noch wieder reinregnet, ist alles nass. Wir müssen das Zeug retten. Und nachher die ganze Bar wegmachen. Es gibt schon noch viel zu tun, ja.
0: Heute bis 4 Uhr ist das Sommerfest unter anderem beim Baumenhaus Oberdiessbach, organisiert vom Kulturverein Oberdiessbach. Übrigens, das Baumenhaus Oberdiessbach, das ist ein ausführlicher Thema bei uns im Wochengespräch heute Mittag nach den 12 Uhr Nachrichten.

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2: Grüß euch miteinander, es ist 9 Uhr. Jetzt gibt es ein ausführliches Update von Jasmin Wüttrich.
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4: Die Thuner Gemeinderätin Andrea Dömeron kandidiert nächstes Jahr wieder für den Nationalrat. Mehrere Kantone haben das Feuerverbot gelockert und das Wetter. Es gibt einen recht freundlichen Tag, wo sich die Sonne immer wieder zeigt. Die Thuner Gemeinderätin Andrea Dömeron will im Nationalrat bleiben. Seit dem Juni heuer ist die Grüne im Nationalrat. Sie ist für Aline Trede, die in den Regierungsrat ist gewählt wurde, nachgerutscht. Gestern hat Andrea Dömeron ihre Kandidatur für die eidgenössischen Wahlen nächstes Jahr bekannt gegeben. Sie will die Anliegen von Städten und urbanen Gemeinden weiterhin im Bundeshaus können vertreten, heisst sie in der Mitteilung. Weil es in den letzten Tagen und Stunden geregnet hat, haben mehrere Kantone ihre Feuerverbote gelockert. In den Kantonen Zug, Thurgau und Appenzell-Ausserrhoden gilt jetzt kein absolutes Feuerverbot mehr. Im Wald oder in der Nähe davon bleibt das Feuern aber fast überall weiterhin verboten. Im Kanton Bern ist das Verbot in einzelnen Verwaltungskreisen gelockert. In den Kreisen Frutigen-Niedersimmental, Interlaken-Oberhasli und Obersimmental-Saanen ist das Verbot aufgehoben. Dort darf im Wald wieder gefeuert werden. In den anderen Kreisen, wo auch das Emmental und der Oberaargau dazugehören, bleibt es aber verboten. Dort ist die Gefahr trotz dem Regen noch zu gross. Komplett aufgehoben sind die Massnahmen im Kanton Tessin. Dort gilt im ganzen Kanton kein Feuerverbot mehr. Mehrere israelische Persönlichkeiten verlangen von europäischen Staaten, dass sie sich gegen die israelische Besetzung im Westjordanland wehren. Der Handel mit Produkten aus besetzten Gebieten muss gestoppt werden. Die Forderung steht in Briefen an Frankreich, Deutschland und Großbritannien. Gestern hat jetzt auch die Schweiz einen solchen Brief bekommen. Israel besetzt das Westjordanland seit fast 60 Jahren. Die meisten Staaten sagen, die Besetzung und der Bau von israelischen Siedlungen dort geht gegen das Völkerrecht. Zuletzt hat ein neues Siedlungsprojekt der israelischen Regierung im Westjordanland für Schlagzeilen gesorgt. Beim US-Flugzeugbauer Boeing bahnt sich ein neuer Streik an. Mehr als 2/3 der Ingenieure und Technikerinnen haben ein Angebot vom Management für einen neuen Gesamtarbeitsvertrag abgelehnt. Ab dem 6. Oktober droht darum ein Streik der rund 17'000 Gewerkschaftsmitglieder. Boeing hat eine Lohnerhöhung von fast 30% über 4 Jahre geboten. Die Gewerkschaft lehnt es aber ab. Sie begründet, die Anpassung an die Teuerung sei zu wenig und sie misstraue der Führung von Boeing. Der Flugzeugbauer sagt, das Unternehmen sei enttäuscht. Boeing macht jetzt eine Notfallmassnahme für einen möglichen Streikzweck. Und dann noch Sport Springreiten. Die Schweizer Springreiter haben sich der WM im Deutschen Aachen das Ticket für die Olympischen Spiele Los Angeles 2028 geholt. Sie schliessen der Teamwettkampf auf dem 6. Platz ab. Das reicht für die Qualifikation für Olympia. In der Einzelwertung ist der Schweizer Steve Gerda vor den letzten beiden Prüfungen morgen auf Kurs. Er führt und hat so gute Chancen auf einen Weltmeistertitel.
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5: In vielen Orten zeigt sich der blaue Himmel und die Sonne schon heute Morgen. Es hat im Verlauf des Tages noch ein paar Wolken rum. Es bleibt aber trocken. Es wird auch noch ein bisschen wärmer. 13 Grad haben wir den Morgen, um die 20 Grad am Nachmittag. In der Nacht auf morgen wird es dann klar oder bleibt es dann klar. So, darum kühlt es hier ab. Wir starten mit etwa 8 Grad in Sonntag. Auch morgen kommt ja aber schon gleich die Sonne zum Vorschein. Morgen noch ein bisschen freundlicher als heute, mit ein bisschen weniger Wolken. Temperatur aber im ähnlichen Bereich am Nachmittag auch wieder um die 20 Grad und auch die neue Woche die startet dann mit viel Sonne.
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5: tipptoppi Sachen auf der Strasse. Wir haben keine Meldungen.
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5: Sonnenschein, um die 20 Grad, heute ideale Bedingungen für eine Wanderung. Jasmin, was haltest du so ganz generell vom Wandern?
4: Hey, ich bin dort sehr unschweizerisch. Nein, mir passiert echt so auf diesen Wanderungen und irgendwie... Nein, ist nicht so meins, muss ich sagen.
5: Ja gut, man muss ja auch nicht zwingend immer wandern, wobei der ja jetzt eigentlich schon hat, weil du denkst, genau schmackhaft machen. Vielleicht, warte, los mal zuerst schnell.
6: Ja, zum einen haben wir natürlich einfach auf dem Hochplateau eine wunderschöne Wanderung, wo man einmal rund ums Plateau kann. Das ist für alle Generationen tipptopp geeignet. Und wenn man sich ein bisschen strenger wird, ist natürlich wunderschön, wenn man vom Tal auf die Ängstlichen Alpen läuft oder umgekehrt.
5: Gut, mit streng hat man die Zellen nicht unbedingt.
4: Ja, es geht. Ja, nein, es ist wirklich... Aber auf der Ängstlichen Alpen kann man ja scheinen. Und jetzt bin ich dann wieder sehr fest dabei. Und, glaube ich, auch essen, oder?
5: Geht essen auch. Also, und für die, die jetzt zum Beispiel gleich im Sommer oder im Herbst aufwetten, die aber nicht gerne wandern wie du, hey, ins Bändchen, rauf, etwas essen, etwas trinken, dann wieder runter, tipptoppi Sache. Also egal, ob wandern, Skifahren, einfach ein bisschen Aussicht geniessen. Heute könnt ihr 150 Franken für einen Ausflug auf die Ängstlichen Alpen gewinnen, wenn ihr den Jackpot von unserem Morgenspiel knackt. Das machen wir noch in dieser halben Stunde. Mit noch unterwegs heute Morgen, Jasmin Wüterich und ich, Lara Kipf. Ciao zusammen.
4: Hallo zusammen.

0: Need Your Love, das ist neue Musik von One Republic. Hier bin ich auch an diesem Samstagmorgen, 13 Minuten nach den 9. Und wer jetzt schon auf ist, hat die Chance, den Jackpot von unserem Morgenspiel zu knacken.
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0: du? 150 Franken für die Bergbahn Engstligenalp sind noch im Jackpot von unserem Morgenspiel drin. Eine Region mit Haufen Highlights, wie der Geschäftsleiter Pascal Schär lustig macht.
2: Das ist die einzigartige, kraftvolle Natur, die wir haben auf dem Hochplateau mit den Wasserfällen, die ja auch zum Bundesinventar von der schützenswerten Landschaften gehört. Ich glaube, wer das erlebt hat, da zieht das in Bann, dass man diese kraftvolle Natur zur Freizeit erleben darf.
0: Ja, all die Highlights, die Natur, könnt ihr live erleben, dank einem 150-Franken-Gutschein. 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
3: Bei den Jungen ist natürlich auch schwieriger Lehr, oder? Das war bei mir auch so. Lehr habe ich nicht so viel geschossen und jetzt bin ich wieder aktiv mit dabei. 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
0: Wer redet da? Läutet jetzt an auf 0588 17 17 17 und knackt mit ein bisschen Glück den Jackpot von unserem Morgenspiel.
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0: Sold Out in the Dark, Snow Patrol mit guter Launenmusik hier bei Neo 1. Wir dürfen zum Start ins Wochenende jemanden glücklich machen mit einem 150 Franken Gutschein für die Bergbahn Ängstlingenalp Zadelboden.
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0: 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Ja, 150 Franken, so viel Geld ist noch im Jackpot von unserem Morgenspiel drin, wo ihr jetzt gerade knacken könnt. Und probieren tut jetzt es Bianca Zurfli von der Show. Guten Morgen, Bianca.
2: Guten Morgen.
0: Hey, es ist Wochenende offen. Du bist ausgeschlafen und fit.
2: Ja, mal fein ein bisschen.
0: Das klingt nach einer guten Voraussetzung, für bei unserem Morgenspiel mitzumachen. Schon ist eben Wochenende, schönes Wetter. Was hast du noch für Pläne?
2: Morgen habe ich noch den Gerätturn-Wettkampf.
0: Gerätturn-Wettkampf? Gerätturnen machst du schon lange?
2: Ja, seit 5 Jahren.
0: Seit 5 Jahren? Und wie fleissig bist du im Trainieren für die Wettkämpfe?
2: Zweimal in der Woche.
0: Zweimal in der Woche, was konkret bist du am Trainieren? Kannst du das ein bisschen sagen?
2: Boden, Ringen, Reck und Sprung.
0: Also ein ziemliches Arsenal an Sachen, die du hier musst können. Und bei diesen Wettkämpfen, wie gut bist du da oben so drinnen? Wie schneidest du ab?
2: Das ist unterschiedlich. Etwa so in den Top 30.
0: Von wie viel?
2: Ja, so ca. 100. 130.
0: Wow, eben, dann kann man dann sagen, hey, mal, das sind gute Resultate, wenn du da unter den besten 30 bist, Bianca. Also ja, mit so Wettkämpfen, mit ein bisschen Gewinnen, so kennst du dich aus. Und ums Gewinnen geht es jetzt eben auch in unserem Morgenspiel. Da warten 150 Franken Gutschein für die Bergbahnen Ängstlingenalp. Du, was so sportlich bist, ist so Wandern oder in die Berge Skifahren auch das Thema?
2: Ja, da gehen wir etwa schon mit der Familie.
0: Ja, der wäre der Gutschein. Ja, ideal für dich. Bianca, jetzt müsstest du mir aber echt richtig vorne und Nachnamen zu dieser Stimme sagen, die ich dir jetzt noch gerade einspiele. Gut herhören.
3: Bei den Jungen ist es natürlich auch schwieriger Lehr, oder? Das war bei mir auch so. In der Lehre habe ich nicht so viel geschossen und jetzt bin ich wieder aktiv mit dabei. Dass wir die vielleicht auch wieder zurückholen können, dass sie dann wieder mitmachen.
0: Bianca, hast du eine Idee, wer das ist?
2: Ich sage, das ist Annika Schmidt.
0: Annika Schmidt, bist du sicher mit dem Nachnamen?
2: Ja.
0: Ja. Bianca, schade, ich hätte dir die 150 Franken so mögen gönnen, muss dich jetzt aber leider enttäuschen.
2: Ja, das ist schon gut.
0: Hey, ich hoffe, ihr könnt gleich mal ein Ausflügel machen auf die Ängstlingenalp. Halt ohne diesen Gutschein und wünsche dir morgen ganz viel Erfolg bei diesem Wettkampf.
2: Merci vielmals.
0: Sehr gerne, hab's gut. Tschüss, Bianca.
2: Jedenfalls, tschüss.
0: So, Bianca hat den Namen leider nicht erkannt. Sprich, jemand von euch da aus darf erben, wo man dann hoffentlich der richtige Vor- und Nachnamen zu dieser Stimme kann sagen. Wir nehmen jetzt einfach mal irgendjemand ab. Neo 1, da ist Lara.
4: Ja, hier ist Sabine Wüttrich.
0: Hoi Sabine, guten Morgen. Hey, du hast jetzt ein bisschen Glück. Bianca hat die Stimme nicht erkannt, sprich, du hast jetzt die zweite Chance. Soll dir die Stimme noch heute einmal geben?
4: Nein, ich glaube, ich probiere einfach gerade so.
0: Probierst du einfach gerade. Du hast es vorhin gehört. Also komm, schieß los, Sabine.
4: Das wäre ein Tipp auf Alina Schmid.
0: Auf Alina Schmid sagst du? Und auch ich muss ich enttäuschen. Hey, hey, hey, Sabine.
4: Merci.
0: Oh, schönes Tagli, gell? Hab's gut. Tschüss. Geht's jetzt nach dem Motto, aller guten Dinge sind drei? Ich bin gespannt, wir nehmen die nächste Person ab. Neo 1, da ist Lara.
4: Da ist Barbara Wildbolz. Hallo.
0: Barbara, hallo. So, aller guten Dinge sind drei. Bin ich gespannt, ob das verhält. Komm, soll ich dir die Stimme noch heute geben, die wir hier suchen?
4: Ich glaube, ich probiere auch gerade. Ich sage Annika Blaser.
0: Annika Blaser? Also mit Annika seid ihr euch, glaube ich, einig. Aber auch die muss ich jetzt einfach mal Hurti auch wieder enttäuschen. Aber auch dir wünsche ich einen guten Tag.
4: Ja, danke, gleichfalls.
0: Hab's gut.
4: Tschüss.
0: Tschüss. Wir sind auf der Suche nach dieser Stimme hier.
3: Bei den Jungen ist es natürlich auch schwieriger Lehr, oder? Das war bei mir auch so. In der Lehre habe ich nicht so viel geschossen und jetzt bin ich wieder aktiv mit dabei. Dass wir die vielleicht auch wieder zurückholen können, dass sie dann wieder mitmachen.
0: So, kennt ihr den Vor- und Nachnamen zu dieser Stimme? Dann läutet hier 0588 17 17 17. Es geht um 150 Franken für die Bergbahn Ängstlingenalp. Wir schnaufen jetzt aber heute einmal durch, spielen einen Song und dann probieren wir es nochmal.

0: Holly Humberstone hier bei Now Ace. Und wir sind immer noch dran, den Jackpot von unserem Morgenspiel zu knacken.
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0: 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Drei Versuche hat er schon gehabt. Alle drei sind gescheitert. Hey, es geht zu Versuch Nummer 4 mit der Erika Badertscher von Lützowflüge. Guten Morgen, Erika.
2: Guten Morgen, Lara.
0: So, ich bin sehr gespannt. Ich spiele jetzt die Stimme gleich nochmal ein, weil die letzten drei Mal hat ja scheinbar nicht funktioniert. Darum lassen wir nochmal.
3: Bei den Jungen ist es natürlich auch schwieriger Lehr, oder? Das war bei mir auch so. In der Lehr habe ich nicht so viel geschossen und jetzt bin ich wieder aktiv mit dabei. Dass wir die vielleicht auch wieder zurückholen können, dass sie dann wieder mitmachen.
0: So, Erika. Wie heisst die Frau?
2: Also, ich denke, sie heisst Annika Glauser.
0: Du denkst, sie heisst Annika Glauser. Und schau jetzt, aller guten Dinge sind vier. Annika Glauser, Vizepräsidentin vom Verein Pistolenclub, ja. Signal Langnau, die Schützenleiter, genau. Über 100 Jahre Vereinsjubiläum. Man ja. muss aber sagen, es war ein bisschen fiese, weil die Woche war ja. Alina Schmid, Sportschützin, Sportstory. Genau. Und die war es eben nicht.
2: Ja.
0: Hey Erika, ich gratuliere dir zu 150 ja, Franken, die hast du dir also hart verdient.
2: Super, ja. Freue mich also wirklich.
0: Sehr gut, hey Erika, ich wünsche dir ein weiterhin erfolgreiches Wochenende und hoffe, du hast es nicht streng.
2: Ja, ein
0: bisschen Pupsen, ein bisschen Dummenosen. Ja, ja. Hey, was etwa so ein
2: bisschen
0: muss sein, gell?
2: Ja, ja. Genau, ja.
0: Hab's ganz gut.
2: Ja, merci.
0: Schönes Tag, tschüss, Erika.
2: Merci, tschüss.
0: Beim vierten Versuch hat es dann doch noch geklappt. Annika Glauser war die Stimme die Woche. Ab nächstem Montag, da warten dann wieder viele andere Stimmen und Gutscheine auf euch.
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0: Looking at You von der Schweizer Rockband Gotthard, wo übrigens genau in einer Woche am Seaside Festival Spiez auf der Bühne steht. Für das Festival könnt ihr heute hier bei Neo 1 2 Tagespässe gewinnen. Das irgendwann heute Nachmittag zwischen 4 und 7. Es ist ein Moment her. Wir schauen heute zurück auf das Jahr 1901. Dann, wo das erste Mal die Nobelpreise vergeben wurden. Oder in der Innerschweiz die Gründung des Schuttclub FC Luzern war. In diesem Jahr ist im Oberaargau, genauer gesagt in Langenthal, auch noch etwas Neues entstanden. Und zwar das heutige Alterszentrum Haslibrunnen.
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0: Das feiert in diesem Jahr dementsprechend das 125-jährige Bestehen. Janik Lanz aus der Redaktion schaut mit Hans-Jürg Lüthi, dem Geschäftsführer von der Haslibrunnen AG, zurück auf die lange Zeit.
2: Es ist viel gegangen in dieser Zeit. Nicht nur beim Alters- und Pflegezentrum Haslibrunnen selber, sondern auch bei dem, was sie dort machen. Die Leute, die älter werden oder auch die technischen Möglichkeiten, die sie dazukommen, sind nur zwei Beispiele.
3: Die Altersbetreuung hat sich über die letzten 125 Jahre extrem verändert. Natürlich parallel zu den gesellschaftlichen Veränderungen. Wir haben das 125-Jahre-Jubiläum. Das heisst, da waren Leute da, Pioniere, die sehr früh schon erkannt haben, wie wichtig so eine Betreuung ist von älteren Menschen für eine ganze Gesellschaft.
2: Und da gäbe es bei Ihnen zu Langenthal einen Namen zu erwähnen, ergänzt der Geschäftsführer von der Haslibrunnen AG, der Hans-Jürg Lüthi.
3: Das haben wir zu verdanken in einer Frau Emma Gugelmann, die das erkannt hat, dann auch in einem sehr frühen Moment ihr Geld vermacht hat für so ein erstes Greisenasyl. Ich glaube mit 13 Plätzen, wenn es mir recht ist. Und hat das nachher auch Dienstleistungen aufbauen und hat so das weiterentwickelt.
2: Ein nächster grösserer Schritt bei der Entwicklung ist dann mehrere Jahre später passiert.
3: Mitte 50er Jahre ist das dann weitergegangen zum klassischen Altersheim, wie man das jetzt lang kennt hat. Städtischen Altersheim von der Stadt Langenthal. Und seit 12 Jahren haben wir das umfirmiert in eine Aktiengesellschaft und nennen uns Haslibrunnen AG. Und versuchen natürlich heute ganz zeitgemäße moderne Dienstleistungen für älter werdende Menschen anzubieten.
2: Entsprechend den heutigen Anforderungen. Weil auch dort ist natürlich das eine oder andere gegangen, erklärt der Hans-Jürg Lüthi.
3: Dass wir heute natürlich viel mehr medizinische Kenntnisse haben, was Krankheiten für eine Auswirkung haben im hohen Alter. Es ist halt einfach so, mit 100 erlebt man eine Grippe anders als mit 20. Und das sind einfach auch Verfahren, Umdenken, bis hin zur Medikation, Therapien, wo man muss anpassen. Also da haben wir ein Riesenfeld, das spannend ist, die medizinischen Herausforderungen, die ein bisschen anders anzugehen.
2: So der Geschäftsführer von der Alterszentrum Haslibrunnen AG in Langenthal, der Hans-Jürg Lüthi im Gespräch mit Neo 1.
0: Wie die Verantwortlichen des heurigen Jubiläum die 125 Jahre gefeiert haben, das haben wir schon berichtet, ihr könnt es online nachhören auf neo1.ch.
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0: Als Baby ist sie aus Äthiopien adoptiert worden und im Thurgau aufgewachsen. Die Noemi Besa, die wir gehört haben, hier bei Neo 1 mit «You'll find me there». 13 Minuten vor der 10 haben wir und wir schillen schon mal für auf Hinnig. Für all die, die noch nichts los haben, wie wär's mit Open Air Kino? Ein bisschen Decke einpacken und dann bei trockenem Wetter und klarem Himmel eine Komödie auf Grossleinwand reinziehen. Klingt noch ganz nach einem guten Plan, oder?
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0: Hier nach etwa um 9 Uhr zeigt das Open-Air-Kino zu Burgdorf die französische Komödie «La Venue de l'Avenir». Auf Deutsch «Die Farben der Zeit». Es geht um 30 entfernte Verwandte, die 2025 erfahren, dass sie ein seit Jahren leerstehendes Haus in der Normandie werden erben.
2: Sie alle sind Nachfahren einer Frau, die 1873 geboren wurde, Adèle Meunier, geborene Vermilion.
3: Wir sind eine Familie und kennen uns gar nicht. Ist doch komisch, oder?
0: Vier Cousinen und Cousins werden daraufhin beauftragt, das Haus zu inspizieren. Und dabei erfahren sie spannende Sachen über ihre Vorfahrin. Sie hat mit 20 ihre Heimat verlassen, um in Paris nach ihrer Mutter zu suchen.
4: Das Haus ist seit 1944 verschlossen.
3: Diese Fotos bergen offensichtlich ein Geheimnis. Man fragt sich, wie ihr Leben war.
5: Ich fahre nach Paris, Gaspar. Ich muss wissen, wer meine Mutter ist.
6: Wie lange hast du deine Mutter nicht mehr gesehen?
5: 20 Jahre.
0: «La Venue de l'Avenir» ist ein Film mit spannenden Zeitgängen zwischen dem Jahr 2025 und dem Jahr 1895. Da sind zum einen die 30 Verwandten, die das Haus in der Normandie erben, und zum anderen eben die Vergangenheit von ihrer Vorfahrin Adèle.
5: Ist das nicht so sehr Klischee, das alte Paris und so?
6: Naja, Paris ist Paris. Es ist alt, es ist Klischee, aber...
5: Schau mich nicht so an.
6: Ich muss dich ansehen, wenn ich dich zeichne. Ja?
5: Nein! Was?
7: Ich habe einen Schatz gefunden.
5: Und das heißt?
6: Bis bald, Gaspar.
5: Gaspar.
6: Gaspar.
7: Gaspar.
5: Und mein Vater? Wer ist mein Vater?
8: Das ist offensichtlich das Bild eines Impressionisten.
0: Durch ihre Reise zurück in die Vergangenheit zu ihrer Vorfahrin entdecken die vier Cousinen und Cousins einen ganz besonderen Moment am Ende des 19. Jahrhunderts, geprägt durch Impressionismus und die Fotografie. Die Entdeckung könnt ihr hin im Open Air Kino zu Burgdorf schauen, auf eine lustige Art, wo ihr Mugen ganz sicher mehr als einmal gegenüber wandern. Die französische Komödie «La Venue de l'Avenir» läuft um 9 Uhr in der Originalsprache mit deutschen Untertiteln.
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0: Grüß euch miteinander, es ist Zeni. Das Neueste aus der Region, der Schweiz und der ganzen Welt. Fast gerade jetzt, Jasmin Wüttrich für euch zusammen.
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5: Der Schweizerische Fischereiverband fordert Massnahmen für einen Gewässerschutz. National- und Ständerat müssen wieder über die Verjährung von Mord diskutieren. Und das Wetter am Vormittag kann es noch bewölkt sein, ab Mittag kommt aber die Sonne vor. Die Temperaturen sind heute bei um die 20 Grad. Die extreme Hitze und Trockenheit diesen Sommer hat die Schweizer Gewässer hart getroffen. Der Schweizerische Fischereiverband rechnet damit, dass in der ganzen Schweiz Millionen Fische, Krebs und Wasserinsekten gestorben sind. Das heisst gestern in einer Mitteilung vom Verband. Er schreibt, dass es eine ökologische Katastrophe ist, wie es die Schweizer Gewässer noch kaum einmal erlebt haben. Die Politik müsste darum handeln. Der Schweizerische Fischereiverband fordert, dass gesetzliche Vorgaben zum Schutz von Gewässern konsequent gemacht und beschleunigt werden. Es geht dort zum Beispiel um Revitalisierungen. Der Verband prüft ohne mögliche Volksinitiativen, dass es bei den Massnahmen vorwärts geht, heisst es in der Mitteilung. Soll Mord nicht verjähren? Mit dieser Frage beschäftigen sich National- und Ständerat nochmal. Die Rechtskommission vom Nationalrat hat einen sogenannten Rückkommensantrag vor der zuständigen Ständeratskommission zugestimmt. Das Parlament diskutiert so nochmal über die Verjährbarkeit von Mord, obwohl beide Räte schon haben entschieden haben, dass Mord eigentlich nicht mehr verjähren soll. Bis jetzt ist Mord nach 30 Jahren verjährt. Das soll mit dem neuen Vorschlag der Kommissionen so bleiben. Als Kompromiss soll dafür die Verjährungsfrist für vorsätzliche Tötung und andere Delikte von 15 auf 30 Jahre aufgehen. Velofahrerinnen und Velofahrer werden auf Schweizer Strassen vielfach mit zu wenig Abstand überholt. Das kritisiert der Verkehrsclub der Schweiz, VCS. In rund 80% der Überholmanöver ist der Abstand zwischen Velo und Auto kleiner als 1,5 Meter. Zu diesem Schluss kommt eine Studie der Ostschweizer Fachhochschule im Auftrag des VCS. 1,5 Meter ist der Abstand, den VelofahrerInnen als sicher empfinden. Der Verkehrsclub Schweiz fordert klarere Regeln beim Überholen von Velos. In der Schweiz ist gesetzlich kein Mindestabstand zum Überholen vorgeschrieben. In anderen europäischen Ländern gibt es das. Gestern sind im deutschen Pokal Waldhof Mannheim aus der dritthöchsten deutschen Liga und Kaiserslautern aus der zweithöchsten Liga von Deutschland aufeinander getroffen. Dabei hat es schwere Ausschreitungen gegeben. 85 Leute haben sich beim Shootmatch verletzt, darunter 35 Polizisten und Polizistinnen. Mehrere Fans sind vorläufig festgenommen, der Uli Reitinger berichtet.
6: Die Fanlager stehen sich traditionell feindselig gegenüber. Die Polizei ist mit 1400 Sicherheitskräften im Einsatz. In der Schlussphase der regulären Spielzeit schießen Lautern-Fans Raketen auf die Sitzplatztribüne. Daraufhin stürmen Mannheimer Anhänger den Platz. Die Polizei muss für Ordnung sorgen, das Spiel steht kurz vor dem Abbruch. Die Polizei ermittelt unter anderem wegen Körperverletzung, Landfriedensbruchs, wegen des tätlichen Angriffs auf Polizeibeamte und Verstößen gegen das Sprengstoffgesetz. Auch der DFB hat Ermittlungen eingeleitet.
5: Und dann auch Sport Mountainbike. Tina Frey gewinnt zu Légette in Frankreich gestern ihr drittes Weltcuprennen im Short Track die Saison. Die Weltmeisterin kann so auch in Disziplinenwertung den Vorsprung ausbauen. Mit der Nicole Koller als Vierte, der Alessandra Kauer als Sechste, der Ronja Blöchlinger auf Platz 8 und der Ginia Galuori auf Platz 10 fahren 4 weitere Schweizerinnen gestern in die Top 10.
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0: Es hat dort über den Tag immer wieder Wolken im Himmel. Alles in allem ist das Wetter aber trocken und freundlich. Es wird auch jetzt milder, 14 Grad heute Morgen, 20 Grad am Nachmittag. Morgen starten wir dann nach einer klaren Nacht kühl in Sonntag mit etwa 8 Grad. Dann ist das Wetter aber meistens sonnig mit nur wenig Wolken, das bei Höchstwert um die 20 Grad. Oder am Ende startet es dann noch mit Haufen Sonne.
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0: Es stockt auf der A1 für die Richtung Bern zwischen Herking und Önsingen wegen Verkehrsüberlastung. Das ist aber auch schon die einzige Meldung, sonst haben wir nichts mehr. Haben die Sorge unterwegs.
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0: Extra frei genommen, für als allererste Besucherin überhaupt das Gelände vom Hogant Open Air im Schangnau zu betreten. Genau das hat Kätlin Eichenberger vom Trubschachen gemacht.
7: Ja, weil so coole Leute hat da hinten, immer Kilby, ist Party total hier.
0: Ja, für die Party total hat sie eben sogar extra frei genommen, wie sie mir Moderationskollegin der Sarah Berner erzählt hat. Sie ist das Wochenende live für uns im Hogant Open Air mit dabei und hat gestern von den BesucherInnen wissen, was sie an das kleine, aber feine Open Air im Emmental zieht. Wir hören es gerade nach drei Songs. Ich bin Lara Kipf, heute zusammen.
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1: Der Samstagmorgen hier bei NL1, 16 Minuten nach den 10 haben wir und noch immer sind Haufen Leute im Nest. Sie sich erholen vor einer strengen Partynacht. Ja, gestern ist das Gant Open Air im Changno losgegangen.
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1: Das kleine, aber feine Open Air im Emmental gibt es heuer zum vierten Mal und es stehen Acts wie Talonke, 77 Bombay Street oder Nicholas auf der Bühne. Es ist aber nicht mal unbedingt Musik, die BesucherInnen als Hogant Open Air zieht, wie meine Moderationskollegin Sarah Berner hat herausgefunden. Sie hat sich unter das Publikum gemischt und hat ein bisschen gefragt.
3: Ja, die coole Stimmung, es ist halt die Heimat. Es ist alle Jahre einfach ein cooles Fest.
4: Ja, weil es einfach so viel nach ist. Und weil so noch ein Pachtland von uns ist. Und darum geht man einfach.
5: Ja, ehrlich gesehen muss ich sagen, dass sie mich fast ein bisschen gezwungen hat. Ich habe gesehen, wenn sie mir ein Billy fängt, dann komme ich. Ja, sie hat mir eins gefunden, darum bin ich jetzt da, ja.
6: Ja, genau, da muss man fast gehen, wenn man von hier ist. Ja, es ist halt so ein bisschen ein Zusammenkommen der Leute, alle sind da, man kennt jeden. Und es ist cool, so ein Anlass. Genau, im Megadorf, ja.
7: Ja, die guten Leute, die Stimmung, das ist einfach unschlagbar.
8: Die gute Stimmung, die tollen Leute.
9: Wir hätten dich, wir müssen ein bisschen Entwicklungshilfe geben für den Bumbach. Also, dass ein bisschen Hapker kommen oder Nachbarschaft, dass ein bisschen gute Leute kommen, ja.
1: Die Leute, die Stimmung und die Region, das sind ja also die Hauptgründe der BesucherInnen, warum sie am Hogant Open Air sind. An diesem Open Air gibt es also definitiv mehr als ein Highlight. Und das eine oder das andere ist dann doch auch ein musikalisches.
3: Ja, die Talonken waren natürlich schon sehr cool. Ja, das war eigentlich das Highlight. Ja.
4: Ja, von mir auch und eigentlich auch noch Kollegen. Halt, darum geht man.
6: Ja, ich habe gesehen, schon für die coolen Acts, die da sind. Und dann einfach auch zusammen ein bisschen Kälber zu machen, ja?
5: Also ich bin hauptsächlich wegen dem Bier hier.
7: Mein Highlight ist eigentlich einfach die gute Stimmung, die hier ist. Die Leute, die man hier trifft, das ist einfach unschlagbar. Ja, eigentlich habe ich keinen Act. Aber wegen der Party bin ich schon da, ja. Viele Leute, gute Zeit. Ja, wegen der Party und wegen 77 Bombay Street, so ein bisschen, ja.
1: Nebst der guten Musik ist also ganz klar die Party das grösste Highlight der BesucherInnen am Hogant Open Air. Auch wir von NL1 sind das Wochenende an dem Open Air im Changno mit dabei und reden nicht nur mit BesucherInnen, sondern auch mit verschiedenen Acts. Zum Beispiel mit den Berg Jodler Entlebuch oder den Halunken. Eindruck von ihnen gibt es noch diesen Mittag.
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0: Tabletten, das bis auf die Haut, stand sie da.
1: Ich bin rückwärts, Tankstelle, Lara, Aral, ja, die Anna, die ist rückwärts nach wie vor, Anna.

0: Und der Name, der wird da tiptop besungen vom Freundeskreis. Hier bin ich auch an diesem Samstag, 22. August, unterdessen 10:30 Uhr.
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0: Egal ob Sonne wie heute oder Regen wie gestern, in unserer Sommerserie «Neo 1 in deinem Dorf» waren wir 8 Wochen lang unterwegs gewesen, zu euch. Wir haben eure Dörfer kennengelernt. 8 Wochen lang, 8 verschiedene Dörfer. Gestern waren wir zum Abschluss beim grössten Schiff zu Oberdiessbach.
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0: Ja, vorher haben wir die ganze Woche fleissige Ideen von euch gesammelt, was man hier in diesem Oberdiessbach sehen und erleben könnte. Ganz häufig ist da der Verein zusammen für Oberdiessbach vorgeschlagen worden. Der schaut, dass im Dorf etwas geht und hat zum Beispiel das Repair Café geholfen aufbauen oder führt auch das Baumenhaus. Das ist ein altes Haus mit dem Dorf, wo früher ein beliebter Laden drin war. Heute ist es ein Museum mit verschiedenen Ausstellungen. Und entwickelt hat die Ausstellungen der Karl Rechtsteiner.
4: Zum Beispiel, wie ein Dorf schon im 18. und 19. Jahrhundert mit der Welt verbunden war, mit der Kolonialware, Kolonialgeschichte. Oder eben, was für Industrieprodukte man hier können, neu kaufen konnte, die Leute noch nicht gekannt haben, von Macaroni, mit Haferflocken, eben bis zu irgendwelchen komischen Gewürzen, die man vorher nicht gekannt hat.
0: In den Räumen des Baumhauses hat man ja, wirklich das Gefühl, man macht eine Art Zeitreise. Als ob das grosse Nächsten zum Ecken käme, Kümmerli im Laden und wie die Lädeli Familien oben innen würde wohnen und nächstens auf dem offenen Feuer zu Nacht machen. Man sieht
4: eingemachte Sachen von 1910. Es hat die ersten Mineralwasserflaschen aus dem 19. Jahrhundert, die von Deutschland gekommen sind. Schauen wir hier super Wasser haben, die Sodawasser importiert hierher und so weiter. Es hat tausende von Geschichten.
0: In jedem Ecke, wo man schaut, sieht man wieder eine von diesen Geschichten, die viel über das Leben früher erzählen. Von den engen Korsetten von den Frauen über beliebte Strümpfe bis her zu den Zigaretten und den ersten Zahnbürstchen.
4: Also man lebt von diesem historischen Kramladen, den es früher eben gegeben hat, überall. Und von dem Stockwerk, wo man sieht, wie die Leute gelebt und gewohnt haben um 1900.
0: Wir sind eingetaucht in die Geschichte des Baumhauses von der letzten Lädeli-Frau und allgemein vom Dorf Oberdiessbach. Gang in Gang hören wir das ganze Wochengespräch heute nach dem Mittag.
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0: Ein grossartiger Song von der legendären Queen. Bohemian Rhapsody begleitet uns hier bei Neo 1 durch den Samstagvormittag. Auch unschöne Ereignisse haben manchmal so ein etwas Schönes. Wenn zum Beispiel das Zuhause runterbrennt und eine Familie alles verliert, dann gibt es Haufen Leute, vor allem aus dem gleichen Dorf, die sich sehr solidarisch zeigen, die die Familie helfen und sie unterstützen, wo sie nur können. Dann zeigt sich, was eine Dorfgemeinschaft wirklich wert ist. In Bützburg war das in den letzten Tagen eindrücklich zu spüren. Vor einer Woche hat in Bützburg ein Bauernhaus gebrannt. Zwei Personen sind dabei leicht verletzt worden. Darauf hat die Gemeinde Thunstetten Bützburg sehr schnell reagiert. Noch in der gleichen Woche, wo der Brand war, hat die Gemeinde ein Spendenkonto für die betroffene Familie eingerichtet. Darauf ist dann nochmal ein Solidaritätsbeweis gekommen, und zwar organisiert von der Musikgesellschaft Bützburg. Das erzählt die Präsidentin Andrea Meyer.
1: Hat am Freitagabend ein Vereinsmitglied von uns mir angerufen und gesagt, hey, wollen wir nicht irgendetwas machen, für die Familie zu unterstützen und Benefizstände. Das wäre doch mega cool, wenn wir das könnte auf die Beine stellen.
0: Gesagt, getan. Die Musikgesellschaft Bützburg hat am Dienstagabend einen Benefizanlass organisiert und ist regelrecht übersäckelt worden.
1: Wir waren völlig überwältigt, wie viele Leute das sind gekommen. Es waren auch gut 300 Leute anwesend. Die Besucher sind hergestürmt und es war ein wunderschöner Anlass. Man hat gespürt, hey, wir stehen zusammen. Es war einfach überwältigend. Zu spüren, was man erreichen kann und auch zu spüren, wie die Leute in so einer Situation irgendwie zusammenstellen. Es waren auch ganz viele Leute, die wir sonst nicht sehen an unseren Anlässen. Also die nicht wegen uns gekommen sind, sondern die wirklich wegen der Sache gekommen sind. Und das ist mega schön.
0: Das Ziel dieses Anlasses war, Geld zu sammeln für die Familie, die ihr Zuhause, ihren Betrieb verloren hat.
1: Wir haben wie so eine Spendenbox aufgestellt und die war bis an Rand auf voll.
0: Im Gesamten sind 8.043 Franken zusammengekommen, so die Präsidentin der Musikgesellschaft Bützburg, Andrea Meyer. Jetzt ist der Plan, das Geld auf das Spendenkonto der Gemeinde zu überweisen.
1: Mit dem ist es dann eigentlich für uns wie abgeschlossen. Wir haben wie auch mit der Gemeinde zusammengeschafft und haben auch ihr Spendenkonto mit dem Twint und IBAN und so gehabt. Wir haben wie nicht ein eigenes Konto gemacht, sondern haben wirklich mit der Gemeinde zusammengeschafft, die das Spendenkonto eh schon eingerichtet hat.
0: Was der Musikgesellschaft Bützburg nach dem bleibt, ist Hühnerhaut. Die Erinnerung an die Solidarität von diesem riesen Zusammenhalt. Und so hat das ganze Unschöne doch irgendwie noch ein bisschen etwas Schönes. Eben der Beweis, dass eine Gemeinschaft zusammenhalten kann.

0: großartiger Song von Sonny & Cher aus 1965, I Got You Babe.
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0: Es ist 11 Uhr. Das Neueste aus der Region, der Schweiz und der ganzen Welt. Fast gerade jetzt, Jasmin Wüthrich für euch zusammen.
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4: Der Schweizerische Fischereiverband fordert Massnahmen für den Gewässerschutz. National- und Ständerat müssen wieder über die Verjährung von Moort diskutieren. Und das Wetter am Vormittag kann es noch bewölkt sein, ab dem Mittag kommt aber die Sonne vor. Die Temperaturen sind heute bei um die 20 Grad. Die extreme Hitze und Trockenheit diesen Sommer hat die Schweizer Gewässer hart getroffen. Der Schweizerische Fischereiverband rechnet damit, dass in der ganzen Schweiz Millionen Fische, Krebs und Wasserinsekten gestorben sind. Das heisst es gestern in einer Mitteilung vom Verband. Er schreibt, dass es eine ökologische Katastrophe ist, wie es die Schweizer Gewässer noch kaum einmal erlebt. Die Politik müsste darum handeln. Der Schweizerische Fischereiverband fordert, dass gesetzliche Vorgaben zum Schutz von Gewässern konsequent gemacht und beschleunigt werden. Es geht dort zum Beispiel um Revitalisierungen. Der Verband prüft ohne mögliche Volksinitiative, dass es bei den Massnahmen vorwärts geht, heisst es in der Mitteilung. Soll Moort nicht verjähren? Mit dieser Frage beschäftigen sich National- und Ständerat nochmal. Die Rechtskommission vom Nationalrat hat einen sogenannten Rückkommensantrag vor der zuständigen Ständeratskommission zugestimmt. Das Parlament diskutiert so nochmal über die Verjährbarkeit von Moort, obwohl beide Räte schon haben entschieden, dass Moort eigentlich nicht mehr verjähren soll. Bis jetzt ist Moort nach 30 Jahren verjährt. Das soll mit dem neuen Vorschlag der Kommissionen so bleiben. Als Kompromiss soll dafür die Verjährungsfrist für vorsätzliche Tötung und andere Delikte von 15 auf 30 Jahre aufgehen. Velofahrerinnen und Velofahrer werden auf Schweizer Strassen vielfach mit zu wenig Abstand überholt. Das kritisiert der Verkehrsclub der Schweiz, VCS. In rund 80% der Überholmanöver ist der Abstand zwischen Velo und Auto kleiner als 1,5 Meter. Zu diesem Schluss kommt eine Studie der Ostschweizer Fachhochschule im Auftrag vom VCS. 1,5 Meter ist der Abstand, den VelofahrerInnen als sicher empfinden. Der Verkehrsclub Schweiz fordert klarere Regeln beim Überholen von Velos. In der Schweiz ist gesetzlich kein Mindestabstand zum Überholen vorgeschrieben. In anderen europäischen Ländern gibt es das. Gestern sind im deutschen Pokal Waldhof Mannheim aus der dritthöchsten deutschen Liga und Kaiserslautern aus der zweithöchsten Liga von Deutschland aufeinander getroffen. Dabei hat es schwere Ausschreitungen gegeben. 85 Leute haben sich beim Shootmatch verletzt. Darunter 35 Polizisten und Polizistinnen. Mehrere Fans sind vorläufig festgenommen, der Uli Reitinger berichtet.
5: Die Fanlager stehen sich traditionell feindselig gegenüber. Die Polizei ist mit 1400 Sicherheitskräften im Einsatz. In der Schlussphase der regulären Spielzeit schießen Lautern-Fans Raketen auf die Sitzplatztribüne. Daraufhin stürmen Mannheimer Anhänger den Platz. Die Polizei muss für Ordnung sorgen. Das Spiel steht kurz vor dem Abbruch. Die Polizei ermittelt unter anderem wegen Körperverletzung, Landfriedensbruchs, wegen des tätlichen Angriffs auf Polizeibeamte und Verstößen gegen das Sprengstoffgesetz. Auch der DFB hat Ermittlungen eingeleitet.
4: Und dann noch Sport Mountainbike. Tina Frey gewinnt das Legette in Frankreich gestern ihres dritten Weltcup-Rennen im Short Track die Saison. Die Weltmeisterin kann so auch in Disziplinenwertung den Vorsprung ausbauen. Mit der Nicole Koller als Vierte, der Alessandra Kauer als Sechste, der Ronja Blöchlinger auf Platz 8 und der Ginia Galuori auf Platz 10 fahren 4 weitere Schweizerinnen gestern in die Top 10.
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0: An den meisten Orten ist es eine tiptoppe Sache. Blauer Himmel, viel Sonnenschein. Allerdings hat es heute im Verlauf des Tages immer mal wieder ein paar Wolken genommen. Es bleibt aber trocken und wird ja noch ein bisschen milder. Die Temperatur am Nachmittag bei um die 20 Grad maximal. Morgen Sonntag, da starten wir frisch in den Tag, weil es gibt eine klare Nacht. Die Temperaturen so um die 10 Grad, um vielleicht sogar noch etwas drunter, 8, 9 Grad. So. Dann wird es aber wärmer, weil die Sonne kommt zum Vorschein. Und morgen gibt es einen freundlichen Tag. Die Höchstwerte am Nachmittag, die sind dann auch wieder so um die 20 Grad.
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0: Es schockt auf der A1 Bern Richtung Zürich zwischen Kriegstedt und Herkingen weg Verkehrsüberlastung. Und dann gehen wir gerade in die Gegenrichtung. Dort hat es einen Unfall gegeben zwischen Rotrist und Önsingen. Darum verliert ihr dort noch bis zu einer Viertelstunde. Ich wünsche euch viel Geduld und kommt gut an euer Ziel.
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0: Ja, uns beschäftigen an diesem Samstag, 22. August, vor allem einfach Festivals und Open Airs. Unter anderem das Seaside Festival Spiez. Heute, irgendwann zwischen 4 und 7 Uhr, spielen wir unseren Song vom Tag.
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0: Na, so tönt er. Heisst 99 Luftballons, seine Mutter kennt ihn alle und kommt von Nena. Wie das er heisst, von wem er kommt, nicht wichtig. Wichtig ist, dass ihr wisst, dass 99 Luftballons unser Song vom Tag ist. Wenn ihr diesen Song hört, dann könnt ihr anrufen auf 0588 17 17 17. Und die dritte Person, die durchkommt, die gewinnt zwei Samstag-Tagespässe für Seaside Festival Spiez nächste Woche, wo dann unter anderem auch die Nena auf der Bühne steht. Zuerst widmen wir uns jetzt aber noch am Hogant Open Air, der gestern ist losgegangen. Wir von Neo 1 sind live mit dabei gewesen, gestern und dann auch heute. Gerade in der Viertelstunde. Da gehört das Interview mit dem Bergjodler Entlebuch, wo das Hogant Open Air gestern eröffnet hat. Mit nach unterwegs an dem 22. August Lara Kipp von zusammen.
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0: 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Hier bin ich auch Musik aus dem 1979, als uns an diesem Samstag, 22. August, durch einen Samstagmittag begleitet. Eine Bühne in einem kleinen Emmentaler Ort mit direktem Blick auf den Hogant. Es ist eine ganz spezielle Atmosphäre im gleichnamigen Hogant Open Air. Das ist gestern zum vierten Mal losgegangen. Eröffnet hat das Open Air um 6:30 am Abend Bergjodler Entlebuch.
1: Ja!
0: Passend zur wunderschönen Bergkulisse hat es also einen schönen, urchigen Auftakt gegeben.
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0: Sarah Berner ist für Neoways live im Hogant Open Air 2026 dabei und hat nach dem Konzert mit dem Bergjodler Entlebuch können reden. Ihr gegenüber ist der Dirigent Armin Wallimann gestanden.
3: So ein Open Air darf eröffnen, was ist das für ein Gefühl?
4: Ja, es ist ein sehr, sehr ein spezielles Gefühl. Also, man hat das noch nie gemacht, so, vor allem mit dieser Musik, die jetzt nachher läuft. Wir machen jetzt selber ein Jadu Open Air, also schon ein paar Mal gemacht. Aber es ist nachher Jadu Gesang und Volkstümliches. Und es ist schon, wir haben nicht genau gewusst, wie viele Leute hat es. Sind nur 3 vor der Bühne oder sind 10 oder so wie das. Schön gewesen, ja, definitiv. Ja.
3: Und jetzt war es so ganz anders gewesen. Die Leute vor der Bühne waren, haben auch noch wahnsinnig Freude gehabt. Wie hast du so ein bisschen den Auftritt und das Publikum erlebt?
4: Es war cool gewesen, am Anfang, wirklich so ein bisschen eher so ein bisschen wenig. Und danach, also es war wirklich ein sehr cooles Gefühl, gewesen, die Leute plötzlich zugekommen. Und ja, haben es nachher gefeiert und sogar noch Zugabe gewünscht und so. Und das war sehr, sehr ein cooles Gefühl gewesen, ja, definitiv.
3: Und jetzt hat es ja den ganzen Tag so ein bisschen ausgesehen, als wäre wirklich Regen, Regen, Regen. Und jetzt das Prachtwetter in der Prachtkulisse. Wie hast du das so ein bisschen wahrgenommen? Ich glaube, Daune hat es wirklich sogar ein bisschen ins Gesicht geblendet, oder?
4: Ja, es hat am Mittag ganz anders ausgesehen. Es ist ja, ich glaube, der Petrus oder wer das macht, liebt Berge, aber wahrscheinlich, ja, muss sein.
3: Habt ihr irgendein bestimmtes Ritual, gerade so vor Auftritten, das ihr untereinander macht?
4: Nein, grundsätzlich nicht. Wir gehen, wenn wir auswärts auftreten, dann gehen wir an den Ort und dann treffen wir uns, dann tun wir zuerst Stimmen ein bisschen anwärmen, also, auf, ja, also ein bisschen aufwärmen, einsingen und dann nachher nehmen wir ein Bierchen. Wir tun zusammen über die Wochen oder die Jobs. Es sind ein Haufen Bauern dabei, über das Wetter natürlich auch viel reden. Ja, also wirklich locker sehr. Und das ist, glaube ich, das, was am meisten hilft, eigentlich wirklich natürlich zu sein. Ja.
3: Du hast schon ein bisschen angesprochen, ihr macht selber ein Open Air. Was steht jetzt bei euch so nach dem Hogant noch ein bisschen an?
4: Wir sind jetzt im Herbst noch 2-3 Orten unterwegs. Ein bisschen. Also Gastauftritt. Einer ist jetzt da gerade im Emmental hinter dir auch noch ganz in der Nähe. Und ja, haben wir den nächsten Open Air geplant, der Fischerwald bei der Wohrplatte. Ja, es ist mittlerweile so ein bisschen das Highlight-Tor im Entlebuch. Es sind mittlerweile ja fast 1000 Leute, die dort kommen, ja, und freuen uns und sind voll daran, dass es musikalisch funktioniert. Ja.
0: Die Bergjodler Entlebuch sind also fein viel beschäftigt. Umso schöner haben sie gestern Abend den Weg in Schangnau gefunden, für das Hogant Open Air zu eröffnen. Nach ihnen sind dann unter anderem Ono Talunk und Amistad auf der Bühne gestanden und mit ihnen haben wir reden. Ihr gehört die Interviews dann noch heute hier bei uns.
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0: Ja, Tickets haben wir noch zu Weg für das Seaside Festival. Genau in einer Woche, 2 Samstagtagespässe, könnt ihr haben. Irgendwann heute Nachmittag zwischen 4 und 7 Uhr am Abend. Wenn ihr unseren Song vom Tag hört, 99 Luftballons, heisst der, kommt von der Nena. Also gut herhören, wenn ihr nächste Woche das Seaside wollt.

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2: Rauchwolken über dem Wald, ein Altersheim, das muss evakuiert werden, Sirenen, die dröhnen. Ja, zum Glück war es nur eine Übung. Unter dem Namen Ecki Brönt haben die Zivilschutzregion Langnau und die Feuerwehr zusammen mit weiteren Organisationen letzten Donnerstag für einen Ernstfall geprobt.
3: Also ich bin schon fein, ein bisschen zufrieden.
2: Sagt uns der Zivilschutzkommandant Sascha Haas. Wir von L1 waren bei dieser Übung im Eggiwil live dabei gewesen, wo insgesamt 250 Leute im Einsatz gestanden. Szenario: ein Waldbrand nach langer Trockenheit. Ein Thema, das kaum aktueller könnte sein. Die Planung für die Übung war mit viel Aufwand verbunden gewesen. Jedes Szenario ist eins nach dem anderen aufgebaut worden.
3: Dort hier auch drei Buch geschrieben, dass man so ein bisschen eine Leitplanke geben kann, was, wenn, wo, mit wem läuft. Es gibt einen Funknetzplan, jeder Fachbereich überkommt sein Funk. Und so wird dann die Kommunikation eigentlich unter den verschiedenen Fachbereichen auch gegenüber der Feuerwehr sichergestellt.
2: So wie es eben im Ernstfall auch wäre. Und wenn es nicht nach Plan läuft, dann ist es genau das, was man erreichen wollte, so der Zivilschutzkommandant Sascha Haas.
3: Weil es ist eine Übung. Dass dann alles super funktioniert, ist, glaube ich, auch unrealistisch in einer solchen Grösse, auch das erste Mal, wenn wir es machen. Es ist in jeder Übung, sieht man dann die Schwachstellen der Organisation, sei es jetzt eine Kommunikation oder Verpflegung oder was auch immer. Und da kann man dann dahinter und dort dran arbeiten, dass man dort besser wird.
2: Grundsätzlich ging es bei dieser Übung darum, zu sehen, wie alle zusammenarbeiten und wie die Kommunikation zwischen den verschiedenen Parteien läuft.
3: Und dann soll nicht alles richtig gehen. Das war eine gute Übung, glaube ich.
2: Der Zivilschutzkommandant Sascha Haas ist zufrieden mit dem Ablauf der Übung am Donnerstag. Ein paar Stolpersteine hat es gegeben, aber sonst sind alle im Schnürchen gelaufen.
3: Es funktioniert wirklich super. Wir haben wie eine Übungsleitung, Regie, die geführt wird von Zugführern, von Führungsunterstützern. Die Leute sind so gut. Ich kann als Kommandant ein bisschen mithören. Weil wir vorher so viel gemacht haben, ist es wirklich sehr, sehr schön dabei zu sein.
2: Also, so wie das tönt, hätte der Sascha Haas echt die Füße aufhören können. So gut ist es gelaufen. Ecki Brönt, die grosse Übung, da hat diese Woche am Donnerstag der Zivilschutzregion Langnau zusammen mit der Feuerwehr und weiteren Organisationen auf einen Ernstfall geprobt. Eindrücke gibt es auf neo1.ch. Dort haben wir ein paar Bilder parat.

0: Beatles, Valerie gehört hier bei Neu Eis an diesem Samstagmittag, an diesem freundlichen Samstagmittag. Ich muss sagen, ich vermisse den Regen schon ein bisschen. Ja, der ist im Moment ja sowieso einfach nötig. Es hat es noch viel nötiger als das, was es gestern hat gegeben. Außerdem, bei Regenwetter hat es einfach auch viel weniger Insekten, die uns irgendwie um den Ring herumfliegen. Ja, im Sommer, das ist einfach auch immer mit diesen Insekten verbunden. Mit Bienen, Schmetterlingen, Mucke aller Gattung.
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0: Für die Natur sind all die Tiere sehr wichtig. Aber wieso gibt es im Sommer so viele Insekten draussen in der Natur? Der Manuel Bartlomets wollte wissen.
2: Wenn es draussen wärmer wird und die Tage länger werden, dann verändert sich das Leben der Insekten. Sie funktionieren anders als wir Menschen. Das sagt mir Lorenz Heer, der Geschäftsführer von Pro Natura Bern.
3: Insekten sind wechselwarm, das heisst, sie tun ihre Körpertemperatur und ihre Stoffwechsel ist abhängig von der Umgebungstemperatur. Und weil es natürlich im Frühling und Sommer wärmer ist, sind dann natürlich auch die Insekten sehr aktiv, im Vergleich natürlich zum Spätherbst und Winter.
2: Neben der Wärme ist auch das Futter massgebend, dass so viele Insekten im Sommer verrossen sind. Im Sommer wachsen viel mehr Pflanzen und bieten so den Insekten einen Haufen Nahrung.
3: Es ist natürlich auch so, dass sie ihre Aktivität auf das Nahrungsvorkommen und das Nahrungsangebot abstimmen. Und von dem her finden sie natürlich im Sommer auch viel Nektar oder andere Nahrung, die im Frühlingssommer auch deutlich mehr vorhanden ist.
2: Deutlich mehr vorhanden sind auch verschiedene Arten von Insekten. Ein paar fallen uns sofort auf, andere sind eher versteckt, erzählt mir der Lorenz Heer.
3: Am auffälligsten sind natürlich Schmetterlinge oder Libellen, Käfer, Fliegen, Mucken oder was auch immer. Es gibt vielleicht Arten, die jetzt erst im Larvalstadium sind, Raupen oder so, die man jetzt noch nicht so sieht. Die sind vielleicht jetzt ein bisschen weniger auffällig.
2: Vor allem die auffälligen Insekten, die können manchmal lästig sein. Aber eigentlich sind sie eben sehr wichtig für die Natur, heisst zum Geschäftsführer von Pro Natura Bern.
3: Insekten haben eine sehr wichtige Stellung im Ökosystem und in der Nahrungspyramide. Also sie sind vielfach auch einfach Beutetiere. Es gibt zum Beispiel sehr viele insektenfressende Vögel, die sich ausschließlich oder mehrheitlich von Insekten ernähren. Aber auch zum Beispiel kleine Säugetiere. Dazu zähle ich auch zum Beispiel die Riegel, die sich sehr gerne von Insekten ernähren.
2: Und sie sind auch wichtig für die Bestäubung von Blüten und Pflanzen, sagt Lorenz Heer. Es hat also verschiedene Gründe, dass wir im Sommer so viele Insekten sehen.
0: Insekten wie Wildbeerli oder Wespe zum Beispiel. Was die für einen Nutzen haben, haben wir die Woche schon gehört. Ihr findet es auf neo1.ch.
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8: Hey, einen guten Samstagmittag, 12 Uhr.
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10: Mit Jasmin Wüttrich. Der Pistolenclub Signal Langnau feiert das 100-Jahr-Jubiläum. Das Kerzes hat sich ein Mann bei einer Explosion schwer verletzt. Und das Wetter der Nami wird recht freundlich und sonnig. Die Temperaturen sind bei um die 20 Grad. 12 Leute haben vor 100 Jahren den Pistolenclub Signal gegründet. Heuer feiert der Club darum Jubiläum, mittlerweile mit rund 60 Mitgliedern und als Pistolenclub Signal Langnau. Die Langnauer sind vor knapp einem Vierteljahrhundert dazugekommen, weil sie ihren Schiessplatz wegen neuer Richtlinien haben müssen aufgeben. Durch Gesetzesänderungen und Corona haben sie in den letzten Jahren Mitglieder verloren, sagt Annika Gloser, Vizepräsidentin vom Pistolenclub Signal Langnau. Das Interesse am Schiesssport sei aber da, auch bei den Jungen.
11: Ich sage jetzt, was sicher hilft, sind die ganzen Olympia, die wir da jetzt in letzter Zeit auch dürfen haben, mit dem Heidi Diethelm. Die hat sicher gute Werbung gemacht, auch für den Schiesssport. Dass es gleich auch nicht ganz vergessen und verloren geht.
10: Weil das Pistolenschiessen sei ein bisschen im Schatten vom Gewehrschiessen. Wegen dem Militär gehen ein Haufen mit dem Gewehr schiessen. Dazu sei es auch nicht ganz einfach, weil viele ein falsches Bild vom Schiesssport haben, sagt Annika Gloser weiter.
11: Weil sie denken, oh, gefährlich. Aber irgendwie ist es so ein bisschen, ich finde es etwas höllen Beruhigendes, Entspannendes. Es hilft zum Nachfahren, vielleicht wenn man gerade keine stressigen Tage hatte. Ich sage jetzt, wenn man da irgendwo in ein Schuhtraining geht, kann man sich dort auspowern. Und bei uns ist es halt so ein bisschen mental, wo man nachfahren kann und sich auf etwas anderes konzentrieren kann.
10: Im Rahmen des 100-Jahre-Jubiläums macht der Pistolenclub Signal Langnau bei seinem Schiessstang Bubeneid Schüppach heute ein Jubiläumsschiessen. Konzert- und Eventlokal Old Capital zu Langenthal soll ab nächstes Jahr mehr Geld von Stadt Langenthal bekommen. Im Moment bekommt das Old Capital 25'000 Franken pro Jahr. Am Montag diskutiert der Stadtrat Langenthal in seiner Sitzung darüber, den Beitrag auf 40'000 Franken pro Jahr aufzustocken. Das berichtet die aktuelle Ausgabe vom Ungrämmitaler. Konkret geht es um einen Verpflichtungskredit von 160'000 Franken für die Jahre 2027 bis 2031. Ursprünglich haben die Verantwortlichen vom Kulturlokal einen Beitrag von 65'000 Franken pro Jahr bei der Stadt beantragt. Bei Gesprächen mit der Stadt haben sie sich dann auf 40'000 Franken jährlich geeinigt. Sie haben die Situation mit anderen Kulturinstitutionen verglichen und sind zum Schluss gekommen, dass das ein angemessener Betrag ist, sagt der zuständige Langenthaler Gemeinderat Patrick Fluri. Das Kerzes im Kanton Freiburg hat sich gestern am Abend bei einer Explosion in einer Garage schwer verletzt. Das meldet die Kantonspolizei Freiburg heute. Der 59-Jährige hat am Nachmittag in seiner Garage etwas gewerkt, wo die Explosion ist passiert. Ein Gemeindebüzer, der in der Nähe war, hat den Mann dort gerettet. Der Mann ist näher mit schweren Verbrennungen mit der Rega ins Spital. Aus Sicherheitsgründen sind 31 Anwohnerinnen und Anwohner kurzzeitig evakuiert worden, sodass die Feuerwehr weitere Gefahr ausschliessen konnte. Die Leute haben schon gestern Abend wieder zurück in ihrer Wohnung können. Warum es eine Explosion gegeben hat, ist noch nicht klar. Die Polizei ermittelt. Der Bundesrat will bei Digitalisierung im Gesundheitswesen mit einem neuen Gesetz zum E-Gesundheitsdossier vorwärts machen. Die zuständige Kommission vom Nationalrat sagt Ja zum Gesetz, will aber mehr Datenschutz. In Zukunft sollen alle, die in der Schweiz wohnen, automatisch eine elektronische Gesundheitsakte bekommen, ausser jemand will das nicht. Mit dem ist die Nationalratskommission einverstanden. Sie will aber unter anderem, dass Daten gut verschlüsselt sind. Diese Vorgabe wird die Kommission in einem eigenen Gesetzesartikel drin haben. Der Nationalrat diskutiert voraussichtlich in der Herbstsession über das neue Gesetz.
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12: Der Samstag ist ein Mix aus Sonne und Wolken. Es bleibt aber trocken und ist mehrheitlich freundlich, das bei Temperaturen um die 20 Grad. Die Nacht die wird klar, darum kühlen sie hier ab. Wir starten mit etwa 8 Grad in Sonntag. Die Sonne die kommt aber schon ganz gleich zum Vorschein, auch wenn es ein paar einzelne Wochen rum hat. Auch morgen dominiert das freundliche Wetter definitiv. Auch morgen die Höchstwert am Nachmittag bei um die 20 Grad. Der Wochenstart der wird ebenfalls freundlich. Das nächste Mal Regen dürfen wir Nacht auf den Dienstag erwarten.
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12: Bis zu 20 Minuten, die ihr mehr Zeit müsst, einrechnen auf der A1 Bern Richtung Zürich zwischen Kriegstedt und Herkingen. Da stauet es und etwa gleich lang müsst ihr auch in der Gegenrichtung mehr Zeit einplanen zwischen Rotrist und Önsingen. Da stauet es ebenfalls. Und dann gehen wir auf die A2 Luzern Richtung Basel oder dort stauet es zwischen Egerkingen und der Raststätte Eckberg. Ich wünsche euch ganz viel Geduld, habt Sorge unterwegs.
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12: Traurig, aber wahr. Heute ist schon der Abschluss von unserer 8-wöchigen Sonderserie, wo wir von Dorf zu Dorf gereist sind, wo wir mit verschiedenen Menschen auf Vereinen geredet haben und Spannendes über die Dörfer erfahren haben. Zum Abschluss ist Sarina Weldi gestern auf Oberdiessbach, ist dort unter anderem beim bekannten Baumenhaus vorbeigegangen. Spannende Geschichte und Eindrücke, die sie da hat bekommen von Oberdiessbach, und die gibt es gerade in dieser Halbstunde in unserem Wochengespräch. Wir hören uns dann um 12:30 wieder. Ich bin Lara Kipf. Bis später.

0: 8 Wochen, 8 Dörfer. Das ist unsere Sommerserie vom Wochengespräch, wo wir unterwegs durch das Neueisland sind. Zum Abschluss sind wir heute zu Oberdiessbach unterwegs. Ein Dorf mit einer langen Geschichte und mit einem Haufen alten Häusern, die viel zu erzählen haben. Ich bin Sarina Welti, grüß euch wohl.
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0: Eines von den alten, schönen Häusern steht mitten im Dorf Oberdiessbach, das Baumenhaus. Und genau dorthin gehe ich jetzt gleich. Dort warten drei Männer auf mich, die Haufen zu erzählen haben über das Dorf und die Gemeinde. Der Karl Rechtsteiner leitet das Baumenhaus, das heute ein Museum ist. Der Hans-Peter Schmutz ist ehemaliger Gemeinderat und der Erich Schmid ist beim Repair-Café in Oberdiessbach dabei. Wir hocken hier im alten, schönen, gemütlichen Baumenhaus in Oberdiessbach. Ein wichtiger Ort für eure Gemeinde. Oder wie habt ihr so das Gefühl? Wie wichtig ist das Baumenhaus?
2: Ja, es war natürlich früher als Laden einer der wichtigen Läden, wo man also in den Läden einkaufen. Aber heute, es ist sogar so, dass viele Oberdiessbacher immer noch nicht wissen, was da drin steckt. Es liegt zwar mitten im Zentrum, also gerade dort, wo ich die Strassen nehmen anfange, oberhalb dem Bahnhof. Aber es sind noch längst nicht alle Oberdiessbacher so wissen, was da passiert. Und wie historisch das spannend ist, eigentlich schweizweit einzigartig. Ja.
0: Allgemein hat Oberdiessbach ist so ein Dorf oder eine Gemeinde, wo viele alte, schöne, bedeutende Häuser hat, habe ich das Gefühl. Schon nur, klar, wenn man ein Schloss hat, das ist nicht alltäglich. Wie wichtig sind die speziellen Häuser für Oberdiessbach?
3: Also wir haben mal ganz bewusst die Dorfentwicklung angefangen, vielleicht vor 20 Jahren. Und da ist einer von Österreich gekommen, das Dorf anschauen und hat die Aufnahmen gemacht. Der hat ganz viele alte und gruselige Häuser fotografiert. Und die nachher uns vorgeführt, die Leute vom Dorf. Und ich denke, das war ein guter Moment. Man hat gemerkt, man muss in die Bausubstanz, man muss in die Strassen, man muss in die Leute vor allem investieren. Und dass jetzt das Dorf so aussieht, wie es aussieht heute, ist eben kein Zufall. Das ist eine bewusste Entwicklung von vielen Leuten, die Geld in die Finger genommen haben, die Ideen haben entwickelt miteinander, die einen Dorfverein, also einen Entwicklungsverein gegründet haben. Von der her, wir sind stolz drauf, ja, aber es ist nicht selbstverständlich.
0: Was würdet ihr sagen, ist speziell für Oberdiessbach, wenn wir vielleicht noch bei den Häusern bleiben, was macht euch aus? Was können Leute von extern gerne schauen?
3: Es ist natürlich ein Strassendorf, oder? Das Dorf ist um zwei Strassen herum entstanden und jetzt ja die schönen Häuser unterdessen, die restaurierten Häuser. Und sicher das Schloss ist ein Anziehungspunkt. Und was ich auch dürfen machen zum Dorfjubiläum, sind die Oberdiessbacher Infowege, wo ich bei den wichtigsten Häusern kann einen Panel hermachen und wir können euch eine Reise machen durch das Dorf.
0: Wenn wir jetzt das Miechen da durch spazieren und ein bisschen schauen, was würden wir da so entdecken?
3: Ja, die ganze Dorfgeschichte. Letztlich. Also sicher das älteste ist die Kirche. Das ist das erste, was es gegeben hat. Also nicht die da hier, die ist noch katholisch, die war ursprünglich, die man hier sieht, aber das war das älteste. Erhaltene Gebäude, dann gibt es noch ein anderes Haus, das Lederachhaus, am Diessbach gelegen. Das ist das älteste Haus, das überlebt hat, die Dorfbrände überlebt hat. Das Dorf hat halt Holzhäuser gehabt, Bauernhäuser primär. Und das ist ja frisch gebaut worden und darum hat es wahrscheinlich überlebt. Und ich würde sagen, das Baumhaus wäre ein gutes Beispiel.
0: Unbedingt, wenn wir schon anhöckeln, oder? Das sind eben verschiedene Vereine, die schauen zum Dorf, dass es eben so Wege gibt, dass die Leute auch das Dorf entdecken können. Vielleicht ein bisschen erzählen. Ihr habt vorhin schon ein bisschen angetönt, es gibt ganz einen Haufen verschiedene Vereine und IGs, die sich da engagieren. Was macht ihr da genau?
3: Also wir können diese X-Vereine, also jeder Verein ist ein wichtiger Teil der Dorfentwicklung. Mit all die Vereine nennen, mache ich natürlich nicht. Aber wenn der Entwicklungsverein, Dorfentwicklungsverein, nehmen wir zusammen für Oberdiessbach, das ist eine Art wie ein Dach, wo einfach Initiativen zur Entwicklung des Dorfes Platz haben drunter. Eben das Baumenhaus, das man jetzt neu aufgeleistet hat, das ist unter dem Dach, oder die IG Oberdiessbacher Geschichte, wo geschichtsinteressierte Leute sind, das Repair-Café, wo man die auch noch etwas gehört, ist schon der darunter. Also wenn jemand eine gute Idee hat, kann er kommen zum Vorstand und sagen, ich habe eine Idee, die wir unterstützen, machen wir, wie wir es genau organisieren.
0: Und wie wichtig ist es, dass es so einen Verein gibt, der eben auch etwas umsetzt, dass so ein Dorf nicht einschläft?
3: Also wir haben natürlich auch, wir kennen Behörden, wie selber auch Gemeinderat seit 10 Jahren lang, wir kennen einfach die wichtigen Leute im Dorf und können nachher auch helfen, dass solche Initiativen funktionieren. Wenn es jemand selber machen muss, muss er zuerst all die Stellen suchen und so. Und dort haben wir überall Zugang. Von dort her ist es eine Erleichterung für Dorfentwicklung, so ein Verein.
0: Hast du gesagt, wir haben ein paar Beispiele, unter anderem zum Beispiel das Repair-Café. Das ist so etwas, wo man zwischendurch mal auch schon gehört hat, dass es hier und da das gibt, aber bei euch ist es schon noch ein bisschen spezieller, habe ich vorhin gehört.
4: Es ist ein bisschen spezieller. Die meisten in der Schweiz, es sind jetzt heute über 200, die vom Konsumentenschutz gefördert werden und unterstützt. Dort war ja auch eigentlich Geburtsstunde. Die meisten von denen die finden irgendwann am Samstag oder am Mittwoch statt. Ein paar haben ständige solche Services. Und mir hat das vorgeschwebt, also irgendwo so eine Lösung zu finden, wo der Kunde eigentlich seine Sachen immer abgeben kann. Und wir haben das Glück, dass in einem der ganz schönen Gebäude hier in Oberdiessbach, nämlich dem Atelier 1818, das hier vis-à-vis ist, in einem wunderbaren Plätzchen, dass wir dort einen Partner gefunden haben mit dem Dani Wenger und seiner Frau, die bereit waren, uns zu unterstützen, dass man Gegenstände einfach während der Geschäftszeit abgeben kann. Wir haben das gemerkt, dass das sehr beliebt ist und haben mit dem können, dank dem Verein zusammen für Oberdiessbach und dank dem Seniorennetzwerk, haben wir können das starten im September 2024.
0: Wie ist das angelaufen und wie läuft es jetzt? Eben? Du hast schon gesagt, es ist beliebt.
4: Es ist sehr beliebt. Also wir haben jetzt schon im ersten halben Jahr 2026 haben wir über 100 Gegenstände, die reingekommen sind, die wir repariert haben. Genau. Und das ist laufend, geht mehr. Auch dort kommen sehr viele ältere Leute, auch, aber es kommen manchmal auch Familien, die Kinder irgendein Spielzeug bringen. Beim ständigen Reparaturservice, wie wir ihm sagen, dort kommen Leute von überall. Die kommen von Konufingen, die kommen zum Teil von Wimmis oder bis Interlaken. Die kommen von überall zu uns und können Sachen bringen, weil es anscheinend einfach das nicht so viel gibt und weil es ein Bedürfnis ist.
0: Und was für Sachen sind das hauptsächlich, die da so bei euch geflickt werden?
4: Also der Spitzenreiter sind Haushaltgeräte. Also das sind etwa 40% sind Haushaltgeräte, die gebraucht werden. Da geht vom einfachen Mixer über... Einmal hatte ich gerade ein Rösterli, so ein herziges Uralz, das war zum Spargeln. Schelle ist am Rösterli dann so ein extra Teil angemacht gsi, wo die Frau was gebracht hat, wo das hat gehen und dann mir ihr das müssen flicken. Dann an zweiter Stelle sind sicher Textilien und übrige Sachen. Also da geht manchmal kommt jemand mit einem Kugelschreiber zum Beispiel, wo er was will reparieren oder ein Feldstecher, genau, wo nicht funktioniert. Und dort gibt es ganz viele solche Sachen. Wir haben ja schon Maschinen geflickt auswärts, also wo Leute von uns, Spezialisten, gegangen sind und vor Ort etwas geholfen haben in einem Betrieb flicken, wo sie einfach keine Unterstützung bekommen haben.
0: Und bei diesen Psych im Repair-Café entstehen auch immer wieder Bekanntschaften und Geschichten. Von denen erzählt uns der Erich Schmidt, der geht nachher ein bisschen
1: aus. 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

0: Heute sind wir zu Oberdiessbach unterwegs und hocken im Baumenhaus zusammen mit dem Karl Rechtsteiner, der sich um die Ausstellung im Baumenhaus kümmert, der Erich Schmidt vom Repair Café und der Hans-Peter Schmutz, ehemaliger Gemeinderat. Ich bin Sarina Welti, salut zusammen.
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0: Ein Dorf mit einer langen Geschichte, die immer auch noch lebendig ist, das ist Oberdiessbach. Und hauptsächlich auch dank einer Haufen schöner Begegnungen, wie zum Beispiel auch im Repair Café. Wie wisst ihr denn, wie die Sachen zu flicken? Wie kann man sagen, jemand ist Spezialist in etwas im Flicken?
2: Ich würde sagen, rund 20% sind noch im Beruf Spezialisten. Also wir haben Entwicklungsingenieure, die für zum Beispiel der Eint, der hilft, die Maschinen zu entwickeln, die die Kapseln machen für eine Espresso-Maschine. Und wir haben etwa 20% von solchen Leuten, die jünger sind. Aber wir haben ein Hauptheer von Leuten, die pensioniert sind. Also das sind zum Teil Elektroingenieure, Softwareingenieure, Spezialisten aller Art, die das nachher beurteilen können.
0: Der Finanzierung und der Kasse, wie läuft das? Also, wer entscheidet dann, wie viel das man da muss zahlen und das kostet?
2: Also vielleicht ganz im Voraus, wenn die ein Kränzchen winden, dem zusammen für Oberdiessbach. Wir hätten das nicht können starten, wenn wir nicht hätten können mit zusammen für Oberdiessbach und mit dem Seniorennetzwerk zusammenarbeiten, weil am Anfang jetzt einen Anlauf braucht. Und wir haben eine Webseite gemacht, die findet ihr. Und solche Sachen die erzeugen gleich recht Kosten, obwohl immer Leute dahinter stecken, die das für ein Trinkgeld machen. Auf der anderen Seite müssen wir auch ein bisschen Infrastruktur anschaffen. Das sind die Racco-Boxen und so weiter, wo man die Sachen rein tun kann, dass die Leute können, unsere Reparateurinnen und Reparateure können holen können und so weiter. Heute ist es mehr als selbsttragend. Also wir können den Reparateuren ein bisschen etwas entschädigen für ihre Sachen und vor allem auch Dani Wenger für seine ganz wichtige Koordinationsarbeit und seiner Frau.
0: Du hast vorhin gesagt, die Leute kommen mittlerweile von weit her zu euch, für ihre Sachen zu flicken. Was entsteht auch so für Bekanntschaften? Wie sind die Leute da, wenn sie vielleicht ihren Lieblingskugelschreiber wieder brauchen
2: können? Ja, das ist wunderbar. Da entstehen ganz schöne Bekanntschaften. Da kommen manchmal auch Psyche, die Stand von Leuten, die nachher ihre Sachen abholen wollen, beim Reparateur oder bei der Reparateurin. Das kann auch sein beim Nähen. Oder wir haben jemanden, der ein wunderbares Schmuckstück, so ein Portemonnaie mit Silber und weiss nicht was geflickt hat. Und da entsteht ganz wunderbare Bekanntschaft, weil jemand begeistert ist, wenn man ihm etwas flicken kann, was er gar nicht erwartet hat.
0: Ich nehme schwer an, solche schöne Bekanntschaften gibt es auch im Baumenhaus, wo sicher auch ein Treffpunkt ist. Du hast vorhin schon ein bisschen gesagt, Karl, nicht einmal die Oberdiessbacher wissen zum Teil genau, was das Baumenhaus ist. Willst du uns da mal ein bisschen aufklären, in diesem Fall?
3: Also es ist ein Haus, das steht mitten im Dorf und das ist Mitte 19. Jahrhundert, also 1846, gebaut worden als ein Kramladen. Also dort hat es Kolonialwaren gegeben, dort hat es Stoff gegeben, Mercerie, all die Sachen zum Nähen und so und Schneidern. Und es haben immer Frauen den Laden geführt, von 1846 bis 1993. Und das Lustige ist, und das sind ein paar Glücksfälle, die zusammengekommen sind, in diesem Haus ist der Laden immer in der gleichen Familie geblieben. Also eine Familie Zuber von Heimerschwand hat den Laden aufgetan und das Haus gebaut, weil Mitte 19. Jahrhundert sind eben die Läden entstanden, wo man Sachen hat verkaufen, die es bis jetzt nicht gegeben hat. Zum Beispiel die neuen Produkte, die aus der neuen Welt gekommen sind, neue Gewürze, neue Stoffe zum Beispiel. Das war ein Umbruch mit der Industrie. So, man hat plötzlich Produkte gehabt, wie zum Beispiel ein Matschiwürfel, wo ich innerhalb 5 Minuten Suppe machen kann. Das Baumhaus war so ein Läden, eines von denen, die ganz viel entstanden sind im 19. Jahrhundert. Und hier ist eben das nachher quasi innerhalb der Familie geblieben, wo ganz viel entstanden sind im 19. Jahrhundert. Und hier ist eben das nachher quasi innerhalb der Familie geblieben. Und das Haus ist lustigerweise

0: Zweitens, es hat sicher eine nationale Ausstrahlung, weil es ist ein Zentrum für die Detailhandelsgeschichte. Es hat in jedem Dorf, in jedem Quartier hat es mehrere so Lädeli gehabt. Tausende jetzt in der Schweiz von diesen Lädeli. Und die sind fast alle gestorben. Und vor allem, haben sie, oder wenn es heute gibt, haben sie ein neues Konzept, sie haben nicht mehr die Geschichte. Und hier ist das Lädeli erhalten worden. Und irgendwo, noch heute, ich bin jetzt viele Jahre engagiert, finde ich immer wieder Sachen, die ich fast nicht glaube, dass das irgendwo in einer Ecke noch steht. Oder dann plötzlich finden wieder eine Kiste. Unten ist das ein Laden, das Haus, und oben hat die Familie gewohnt. Und die Familie hat die Frauen, die das Laden, den Laden geführt haben, im Sortiment, unten im Parterre, haben sie immer müssen aktuell bleiben, einigermaßen. Aber oben haben sie einfach nach 1900 nicht mehr verändert. Die haben also gelebt wie 1900 bis 1993. Also keine Dusche, kein Bad, kein Boiler, kein Radio, im Laden keine Kasse zum Tippen, sondern einfach ein Schlitz, um das Geld abzuladen oder die Scheibe, wo man im Schurz das Geld hatte. Also es ist ganz viel so Standard von 1900, offener Rauchabzug in der Küche und in der Schäft hat es noch Sirup von 1870.
1: Also eine richtige Zeitreise, die man da machen kann, wenn man in eine Küche kommt und schauen kann.
0: Es ist eine Zeitreise, gerade wenn Kinder kommen, fällt einem das auf, zum Beispiel Unterstufen, Schule daher kommt und nachher stehen die Kinder mit offenem Mund vor einem Plumpsklo, wo man sich noch mit Zeitungspapier dahinter abwischt, oder? Also es hat ganz viele so Zeitreisen. Dann kommen Erinnerungen rauf.
1: Hat dann plötzlich so Bilder im Kopf, wenn man hier ist und die Lädeli-Familie und die Lädeli-Frauen, was haben die für eine Bedeutung gehabt, auch im Dorf? Hat man die kennt? Sind die berühmt gewesen?
0: Ja, also vor allem die letzte Lädeli-Frau, die Mathilde Baume, die Tilde. Das hat jetzt natürlich noch viele Zeitzeuginnen, die sie erlebt haben. Und das Lädeli ist, sagen wir, spätestens seit den 80er Jahren, ist es natürlich schon vielen Leuten aufgefallen, dass etwas Spezielles, Uraltes ist. Und da ist man auch einfach schauen.
1: Merci viel mal, dass ihr mir da ein bisschen erzählt habt. Es ist mega spannend, all die Eindrücke, die ihr da uns gegeben habt.
0: Merci dir, Sarina.
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1: 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Hey, ganz ein schönes Wochenende oder miteinander.

0: Musikerin Nami Lachen mit Gerrit. Hier bin auch eins am Samstagmittag. Ab jetzt wieder euch mit Clara Kipf. Ciao zusammen.
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0: Es ist wechselhaft, der Nachmittag mehrheitlich dominiert aber die Sonne. Ist es gleichwohl möglich, dass es noch korrekt kommt? Mario Rindlisbacher vom Meteotest Bern.
2: Heute am Nachmittag gibt es ziemlich freundliches Wetter im Neo-Eisland. Wir haben ab und zu ein paar Quellwolken, die es gibt. Das vor allem den Bergen nachher. Auch ein paar hohe Wolkenfelder können durchziehen. Aber sonst scheint doch immer wieder die Sonne. Es ist nicht ganz ausgeschlossen, dass da und dort mal ganz kurze Regenguss gibt. Aber meistens bleibt das Wetter trocken. Das bei Temperaturen um die 20 Grad.
0: Auch ziemlich sicher den ganzen Tag trocken bleibt das Wetter dem morgen Sonntag.
2: Der Sonntag der startet dann mit viel Sonnenschein, allenfalls unten aus mit ein paar Nebelfeldern, aber sonst scheint die Sonne über den Tag. Am Morgen ist es ziemlich frisch, zum Teil knapp unter 10 Grad Temperatur. Am Nachmittag ist es dann wieder deutlich milder. Die Temperaturen die steigen auf 20 bis 23 Grad, wird also wieder wärmer als die vergangenen Tage.
0: Was bringt es denn auch die neue Woche? Sonne oder Regen oder beides?
2: Die neue Woche die startet dann auch noch mit viel Sonnenschein. Am Montag haben wir am Morgen und Vormittag nicht viel Wolken rum, höchstens ein paar hohe Schleierwolken, die durchziehen. Am Nachmittag und gegen Abend da nimmt die Feuchte langsam zu, aber über den Tag bleibt es noch trocken. Die Temperaturen die liegen bei etwa 25 Grad und das ist auch etwa die Währung für am Dienstag. In der Nacht auf den Dienstag und am Dienstag selber ist die Luft eben ein bisschen feuchter und einzelne Regengüsse nicht ganz ausgeschlossen. Am Mittwoch gibt es einen sommerlichen Tag mit Temperaturen über 25 Grad und ziemlich viel Sonnenschein.
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0: Töne von Coldplay, Violet Hill, gehört hier bei NL1. Es ist ein Wochenende, wo viel los ist. Zum Beispiel das Gamp Open Air im Wallis oder auch das Gant Open Air im Schangno. Das ist gestern losgegangen mit dem Bergjodler Entlebuch. Dann ist auch noch cool, Amistad und Talunke auf der Bühne gestanden. Die Berner Band aus dem Seeland war schon zum zweiten Mal am Hogant Open Air. Umso schöner war es, wieder da zu sein.
1: Herzerfrischend, schön. Also die Hogant Open Air sind zwischen unsere Freunde. Es ist heiko.
0: Hat der Christian Henni gerade direkt nach dem Auftritt im Interview mit NL1 erzählt.
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0: Meine Moderationskollegin Sara Berner ist für uns live vor Ort und hat gestern mit den Halunken reden. Sie wollte unter anderem wissen, was sich seit ihrem letzten Auftritt im Hogant Open Air vor 2 Jahren alles verändert hat.
1: Ja, das Hogant Open Air konnte wachsen. Sie war von Anfang an sehr professionell und ich glaube, das ist echt noch krass, innerhalb von 4 Jahren wird man zu einem fixen Bestandteil mit dem Schweizer Open Air Sommer und das freut mich natürlich sehr und wir kommen dann immer wieder gerne hierher.
3: Was macht es gerade besonderes? Es ist ja schon eher ein kleineres Open Air, darf man glaube ich sagen, aber was ist gleich eben so ein speziell dran?
1: Ja, es ist alles mit Herzblut gemacht und so eine Kulisse wie hier hat man sonst nie. Also es ist wirklich einzigartig und heute war es ja wirklich magisch, gerade als wir angefangen haben, wirklich der Hogant hat schnell Salü gesagt. Und das ist einzigartig, das kann man nicht herbeschissen. Das ist wirklich einfach, das ist das Emmental, das ist Schangnau, das ist Bumbach.
3: Du sprichst es an Wahnsinnskulissen. Und ich glaube, auch das Wetter hat eben mitgespielt. Es hat den ganzen Tag eigentlich nicht so ausgesehen. Eben, wie bist du zufrieden, wie gut das Wetter mitgemacht hat?
1: Ich bin natürlich froh, hat es endlich mal geregnet. Ich habe nicht gedacht, dass ich es mal sagen, aber das ist wirklich, wir waren viel unterwegs gewesen. Die Wälder so haben nicht schön ausgesehen. Die Natur hat gelitten. Und es ist natürlich auch, es tut auch gut, wenn man weiss, okay, jetzt kann man wieder mal runterkühlen. Und es war ein ganz neues Gefühl gewesen, auf der Bühne nicht von Anfang an zu schwitzen. Also, ja, gegen Schluss haben wir schon geschwitzt, weil es schon ziemlich ab und so. Aber es ist wirklich, ich habe es mega genossen, schon ein Abend gewesen.
3: Und es wird noch ein bisschen weiter geschwitzt. Steht noch so bei euch an nach dem Hogant?
1: Wir spielen nächste Woche nochmal am Hiking Sounds in Meiring, Hasliberg, am Sonntag. Und nachher gehen wir wieder ein bisschen zurück ins Studio. Wir arbeiten ein komplett neues Programm. Wir gehen ein bisschen neue Wege. Haben wir vielleicht auf Social Media schon ein bisschen gesehen. Und also Fokus hat für uns ganz klar unseren neuen Song Amore. Der ist trotz allem, trotz schwieriger Umstände, ist der jetzt sehr weit für auf Spotify. Das ist für uns ein Zeichen, dass wir mit diesem Song weitermachen und sicher das neue Programm um das aufbauen. Und wir haben ganz, ganz viele Ideen und freuen uns, die umzusetzen. Das nächste Frühjahr sind wir in alte Frische zurück.
3: Sehr schön. Vielleicht kannst du noch schnell sagen, ihr seid ja sehr kreativ, auch was Songtitel, Albentitel angeht. Gibt es irgendein Wort aus dem Emmitalischen, das dir in den Sinn kommt, oder aus dem Berndeutschen, das sich mega eignet für den nächsten Song vielleicht?
1: Ich weiß nicht, ob es geeignet wäre, aber was sich bei uns etabliert, dass man, wenn man irgendwie etwas übertrieben findet, dass man sagt, das wäre ja Katzengestrohelmlet.
0: Also von jetzt an warten wir auf den Moment, wo Talunke einen Song mit diesem Titel rausbringen. Erstens haben sie jetzt aber zuerst mal den Song mit dem Titel Amore rausgebracht, den Christian Henni vorhin angesprochen hat. Und den hören wir jetzt hier bei NL1. Eindrücke vom Hogant Open Air im Schangno findet ihr übrigens jederzeit bei uns auf der Webseite nl1.ch oder auch auf Instagram und Facebook.

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2: Die Uhr zeigt eins.
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4: Mit Jasmin Wüttrich. Der Pistolenclub Signal Langnau feiert das 100 Jahre Jubiläum. Das Kerzes hat sich ein Mann bei einer Explosion schwer verletzt. Und das Wetter in Ami wird recht freundlich und sonnig. Die Temperaturen sind bei um die 20 Grad. 12 Leute haben vor 100 Jahren den Pistolenclub Signal gegründet. Heute feiert der Club darum Jubiläum, mittlerweile mit rund 60 Mitgliedern und als Pistolenclub Signal Langnau. Die Langnauer sind vor knapp einem Vierteljahrhundert dazugekommen, weil sie ihren Schiessplatz wegen neuer Richtlinien haben müssen aufgeben. Durch Gesetzesänderungen und Corona haben sie in den letzten Jahren Mitglieder verloren, sagt Annika Gloser, Vizepräsidentin des Pistolenclub Signal Langnau. Das Interesse am Schiesssport sei aber da, auch bei den Jungen.
5: Ich sage jetzt, was sicher hilft, sind die ganzen Olympia, die wir da jetzt letztes Jahr auch dürfen haben, mit dem Heidi Diethelm. Die hat sicher gute Werbung gemacht, auch für den Schiesssport. Dass es gleich auch nicht ganz vergessen und verloren geht.
4: Weil das Pistolenschiessen sei ein bisschen im Schatten vom Gewehrschiessen. Wegen dem Militär gehen ein Haufen mit dem Gewehr schiessen. Dazu sei es auch nicht ganz einfach, weil viele ein falsches Bild vom Schiesssport haben, sagt Annika Gloser weiter.
5: Weil sie denken, oh, gefährlich. Aber irgendwie ist es so ein bisschen, ich finde es etwas Hölle Beruhigendes und Spannendes. Es hilft zum Nachfahren. Vielleicht, wenn man gerade einen stressigen Tag hatte. Ich sage jetzt, wenn man da irgendwo in ein Schuhtraining geht, kann man sich dort auspowern. Und bei uns ist es halt dann so ein bisschen mental, wo man nachfahren kann und sich auf etwas anderes kann konzentrieren.
4: Im Rahmen des 100-Jahre-Jubiläum macht der Pistolenclub Signal Langnau bei seinem Schiessstang Bubeneid Schüppach heute ein Jubiläumsschiessen. Konzert- und Eventlokal Old Capital zu Langenthal soll ab nächstes Jahr mehr Geld von Stadt Langenthal bekommen. Im Moment bekommt das Old Capital 25'000 Franken pro Jahr. Am Montag diskutiert der Stadtrat Langenthal in seiner Sitzung darüber, den Beitrag auf 40'000 Franken pro Jahr aufzustocken. Das berichtet die aktuelle Ausgabe vom Unger-Emmentaler. Konkret geht es um einen Verpflichtungskredit von 160'000 Franken für die Jahre 2027 bis 2031. Ursprünglich haben die Verantwortlichen vom Kulturlokal einen Beitrag von 65'000 Franken pro Jahr bei der Stadt beantragt. Bei Gesprächen mit der Stadt haben sie sich dann auf 40'000 Franken jährlich geeinigt. Sie haben die Situation mit anderen Kulturinstitutionen verglichen und sind zum Schluss gekommen, dass das ein angemessener Betrag ist, sagt der zuständige Langenthaler Gemeinderat Patrick Fluri. Kerzes im Kanton Freiburg hat sich gestern am Abend bei einer Explosion in einer Garage schwer verletzt. Das meldet die Kantonspolizei Freiburg heute. Der 59-Jährige hat am Nachmittag in seiner Garage etwas gewerkt, wo die Explosion ist passiert. Ein Gemeindebeutzer, der in der Nähe war, hat den Mann dort gerettet. Der Mann ist näher mit schweren Verbrennungen mit der Rega ins Spital. Aus Sicherheitsgründen sind 31 Anwohnerinnen und Anwohner kurzzeitig evakuiert worden, sodass die Feuerwehr weitere Gefahr ausschliessen konnte. Die Leute haben schon gestern Abend wieder zurück in ihre Wohnung können. Warum es eine Explosion gab, ist noch nicht klar. Die Polizei ermittelt. Der Bundesrat will bei Digitalisierung im Gesundheitswesen mit einem neuen Gesetz zum E-Gesundheitsdossier vorwärts machen. Die zuständige Kommission vom Nationalrat sagt Ja zum Gesetz, will aber mehr Datenschutz. In Zukunft sollen alle, die in der Schweiz wohnen, automatisch eine elektronische Gesundheitsakte bekommen, ausser jemand will das nicht. Mit dem ist die Nationalratskommission einverstanden. Sie will aber unter anderem, dass Daten gut verschlüsselt sind. Diese Vorgabe wird die Kommission in einem eigenen Gesetzesartikel drin haben. Der Nationalrat diskutiert voraussichtlich in der Herbstsession über das neue Gesetz.
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6: Die
2: Sonnenbrille, die könnt ihr auf jeden Fall mitnehmen, wenn ihr zum Haus ausgeht. Es ist ein recht freundlicher Samstagnachmittag, wo es ein paar Wolken rum hat. Ganz, ganz selten kann es aus diesen Wolken mal noch ein bisschen regnen. An den meisten Orten bleibt es heute aber trocken, bei Temperaturen um die 20 Grad. Weil es eine klare Nacht gibt, kühlt es dort auch ab. 8 Grad zum Start in Sonntag. Morgen da kommt die Sonne schon ganz gleich zum Vorschein. Die Nord hat es noch ein bisschen Nebel rum. Und auch durch den Tag immer wieder ein paar Schleierwolken. Die stören aber nicht gross. Morgen dominiert das freundliche Wetter und die Temperaturen um die 20 Grad. Und am Ende nochmal schönes Wetter, bevor es dann auf den Dienstag wieder nass wird.
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2: Bis zu 20 Minuten verliert ihr auf der Autobahn A1 Bern Richtung Zürich zwischen Lauterbach und Herkingen. Da stauet es, gleich gerade in der Gegenrichtung. Dort eine Viertelstunde, die ihr mehr Zeit müsst einplanen müsst, wenn ihr zwischen der Raststätte Gunzgen Nord und Niederbipp unterwegs seid. Und dann schauen wir auf die A2 Basel Richtung Luzern zwischen Egerkingen und Herkingen. Da stockt es wegen Verkehrsüberlastung. Wir wünschen euch viel Geduld allerseits.
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2: Ja, der Festivalsommer 2026, der neigt sich langsam aber sicher am Ende zu. Noch ist aber nicht ganz fertig. Das Wochenende sind einfach noch zwei Festivals und nächstes Wochenende wartet dann noch das Seaside Festival zu Spiez. 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
6: 99 Luftballon.
2: 99 Luftballons ist unser Song vom Tag von der Nena. Und diesen Song, den spielen wir irgendwann zwischen 4 Uhr am Nachmittag und 7 Uhr am Abend in voller Länge. Und eben, wenn er kommt, dann sofort anruft auf 0588 17 17 17. Die dritte Person, die durchkommt, die gewinnt. Die 10 Samstagtagespässe für Seaside Festival Spiez nächste Woche könnt ihr dann bei der Lisa Graber gewinnen. Sie übernimmt hier im Studio ab der 2. Bis dahin, Haufen gute Musik. Ich verabschiede mich an dieser Stelle und wünsche euch viel Glück für die Ticketverlosung und weiterhin ganz ein gutes Wochenende. Sayonara. Zeit, Lara.

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0: Der Robbie Williams mit «Come Undone» hier auf Neo 1 an diesem Samstagnachmittag. Schön, seid ihr mit uns unterwegs. Wir haben jetzt zwei. Und die aktuellsten Nachrichten, die sind von der Barbara Grimm.
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2: Die SCL Tigers haben ein Loch in der Kasse und wollen jetzt die Westtribüne vom Stadion erweitern. Die Grünen wollen am Bundesrat Rösti das Umweltdepartement wegnehmen. Und das Wetter, das ist heute Nachmittag recht sonnig mit ein paar Wolken und um 20 Grad. Der Hockey-Club SCL Tigers hat letztes Jahr ein Minus von gut 240'000 Franken eingefahren. Der Grund dafür ist, dass sie vor allem bei den Werbeeinnahmen viel tiefere Einnahmen hatten. Da geht es um 800'000 Franken weniger, wie es im Geschäftsbericht heisst. Auf Anfrage vor Wochenzeitung erklärt der Geschäftsführer Dieter Eschimat, dass sie weniger Werbegeld bekommen haben, weil Tigers die Play-in und die Play-off verpasst haben. Bei den Matchen selber haben sie hingegen trotz weniger Spiel höhere Einnahmen gehabt. Die Generalversammlung der SCL Tigers AG beratet heute über die Rechnung für die letzte Saison. Laut der Wochenzeitung ist jetzt auch die Planung für die neue Tribüne auf der Westseite des Stadions einen Schritt weiter. Die SCL Tigers wollen die Tribüne erweitern und die Westseite des Stadions sanieren. Neo 1 hat auch schon berichtet. Aktuell sei noch die Finanzierung offen. Es laufen da Gespräche für mögliche Darlehen und die SCL Tigers haben bei der Gemeinde Langnau um einen Beitrag angefragt. Die erste Rückmeldung vom Gemeinderat sei positiv gewesen. Auch die Baubewilligung fehlt noch. Im besten Fall werden sie die Tribünenerweiterung nächsten Frühling starten. Die Grünen wollen der Bundesrat Albert Rösti nicht mehr als Umweltminister. Der Bundesrat müsse ihm das Umweltdepartement entziehen, fordert die Grünen-Präsidentin Lisa Mazzone heute bei der Delegiertenversammlung. Sie begründet das damit, dass der Bundesrat beim Klimaschutz den Kurs müsse wechseln. Der Hitzesommer zeige, dass dringend etwas müsse gehen. Es brauche jetzt Geld für den Klimaschutz und für einen Ausstieg aus den fossilen Energien. Stattdessen will der Bundesrat aber massiv in die Armee investieren. Nach dem grossen Brand in Thusis gestern sind jetzt zwei Todesopfer gefunden worden. Drei weitere Personen werden noch vermisst. Das meldet die Kantonspolizei Graubünden heute. Das Feuer ist gestern im zweiten Stock von einem Restaurant ausgebrochen. Oben im Haus hat es kleine Studiowohnungen. 14 Menschen haben sich retten, 8 Menschen sind verletzt worden. Die Rettungs- und Löscharbeiten waren schwierig, unter anderem weil das Stegenhaus eingestürzt ist. Zur Brandursache gibt es noch keine Angaben. Und noch ins Ausland. Das Kongo-Kinshasa ist eine erste Lieferung mit über 16'000 Dosen vom Ebola-Impfstoff eingetroffen. Die Weltgesundheitsorganisation WHO hat die bereitgestellt. Das afrikanische Land erlebt gerade den tödlichsten Ebola-Ausbruch von seiner Geschichte. Bis jetzt gibt es über 2'500 bestätigte Todesfälle. Der Impfstoff ist aber für einen anderen Ebola-Stamm zugelassen als der, der im Moment umgeht. Die ersten Laborversuche haben aber gezeigt, dass er gleich wirken sollte. Die Impfdosen sind jetzt zu einem grossen Teil für das Gesundheitspersonal des Kongo-Kinshasa.
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0: So ein Wochensommer, Sommersonne, wollte ich eigentlich sagen. Wochensonnengemisch haben wir an diesem Samstagnachmittag, das bei Temperatur aktuell so um die 20 Grad. Je nachdem, wo ihr seid, kann es sein, dass sich die Wochen stellenweise ein bisschen verdichten, dass sie vielleicht ein paar Regentropfen noch möglich, aber sonst wirklich runterlassen, sollte es eigentlich nie gross. Es bleibt doch ein bisschen auf der trockenen Seite heute Samstag und morgen Sonntag. Da geht es eigentlich ähnlich weiter, haben aber ein bisschen weniger Wochen auf dem Programm. Ein bisschen mehr Sonne, Temperaturen bleiben aber gleich bei um die 20 Grad morgen.
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0: Da klemmt es aktuell einfach vor allem auf der A1. Einerseits, wenn ihr von Bern Richtung Zürich weit fahren auf der A1, dann müsst ihr etwa so mit einer Viertelstunde Verspätung rechnen ab Wangen an der Aare bis etwa so Gunzgen Ort. Und dann in der anderen Fahrrichtung, wenn ich könnte reden, auf der A1 Zürich Richtung Bern, da klemmt es dann ab Gunzgen Ort bis etwa auf Önsigen für 10 Minuten. Und wenn ihr dann weiterfahren, dann klemmt es dann wieder, das dann ab Koppigen bis sicher etwa mal Schönbühl für wieder etwa so 15 Minuten. Wünsche ich ganz viel Geduld.
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0: Der Samstagnachmittag verbringt ihr mit mir der Lisa Graber und der Barbara Grimm und natürlich ganz viel guter Musik. Der David Kaschner zum Beispiel ist dabei mit Daylight, das dann in der ganzen nächsten Stunde. Weil wir haben eine Stunde lang nur Musik hier aufnehmen und dabei gehört ihr dann auch noch. Der Noel Gallagher, nicht mit Oasis, sondern mit seiner eigenen Band, den High Flying Birds, der ist dann auch noch in den Startlöchern. Wir starten aber die Stunde Musik nonstop mit dem Stress und dem Cyan How to Heal. Und wir hören uns ein Stündchen wieder. Ciao zusammen!

0: Franklin mit Fink hier an diesem Samstagnachmittag. Es ist 3. Und die aktuellsten Nachrichten, die sind von der Barbara Grimm.
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2: Die SCL Tigers haben ein Loch in der Kasse und wollen jetzt die Westtribüne vom Stadion erweitern. Die Grünen wollen am Bundesrat Rösti das Umweltdepartement wegnehmen. Und das Wetter, das ist heute Nachmittag recht sonnig mit ein paar Wolken und um 20 Grad. Der Hockey-Club SCL Tigers hat letztes Jahr ein Minus von gut 240'000 Franken eingefahren. Der Grund dafür ist, dass sie vor allem bei den Werbeeinnahmen viel teufere Einnahmen hatten. Da geht es um 800'000 Franken weniger, wie es im Geschäftsbericht heisst. Auf Anfrage vor Wochenzeitung erklärt der Geschäftsführer Dieter Eschimat, dass sie weniger Werbegeld bekommen haben, weil die Tigers die Play-in und die Play-off verpasst haben. Bei den Matchen selber haben sie hingegen trotz weniger Spiel höhere Einnahmen gehabt. Die Generalversammlung der SCL Tigers AG beratet heute über die Rechnung für die letzte Saison. Laut der Wochenzeitung ist jetzt auch die Planung für die neue Tribüne auf der Westseite des Stadions einen Schritt weiter. Die SCL Tigers wollen die Tribüne erweitern und die Westseite des Stadions sanieren. Neo 1 hat auch schon berichtet. Aktuell sei noch die Finanzierung offen. Es laufen da Gespräche für mögliche Darlehen und die SCL Tigers haben auch bei der Gemeinde Langnau um einen Beitrag angefragt. Die erste Rückmeldung vom Gemeinderat sei positiv gewesen. Auch die Baubewilligung fehlt noch. Im besten Fall werden sie die Tribünenerweiterung nächsten Frühling starten. Die Grünen wollen der Bundesrat Albert Rösti nicht mehr als Umweltminister. Der Bundesrat müsse ihm das Umweltdepartement entziehen, fordert die Grünen-Präsidentin Lisa Mazzone heute bei der Delegiertenversammlung. Sie begründet das damit, dass der Bundesrat beim Klimaschutz den Kurs müsse wechseln. Der Hitzesommer zeige, dass dringend etwas müsse gehen. Es brauche jetzt Geld für den Klimaschutz und für einen Ausstieg aus den fossilen Energien. Stattdessen will der Bundesrat aber massiv in die Armee investieren. Nach dem grossen Brand in Thusis gestern sind jetzt 2 Todesopfer gefunden worden. 3 weitere Personen werden noch vermisst. Das meldet die Kantonspolizei Graubünden heute. Das Feuer ist gestern im 2. Stock von einem Restaurant ausgebrochen. Oben im Haus hat es kleine Studiowohnungen. 14 Menschen haben sich können retten, 8 Menschen sind verletzt worden. Die Rettungs- und Löscharbeiten waren schwierig, unter anderem weil das Stegenhaus eingestürzt ist. Zur Brandursache gibt es noch keine Angaben. Und noch ins Ausland. Das Kongo-Kinshasa ist eine erste Lieferung mit über 16'000 Dosen vom Ebola-Impfstoff eingetroffen. Die Weltgesundheitsorganisation WHO hat die bereitgestellt. Das afrikanische Land erlebt gerade den tödlichsten Ebola-Ausbruch von seiner Geschichte. Bis jetzt gibt es über 2'500 bestätigte Todesfälle. Der Impfstoff ist aber für einen anderen Ebola-Stamm zugelassen als der, der im Moment umgeht. Die ersten Laborversuche haben aber gezeigt, dass er gleich wirken sollte. Die Impfdosen sind jetzt zu einem grossen Teil für das Gesundheitspersonal des Kongo-Kinshasa.
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0: Um die 20 Grad haben wir an diesem Samstagnachmittag dazu. Hier und da scheint die Sonne, hier und da sind einfach doch ein paar Wolken da rum. Darum kann es halt einfach auch sein, dass in der Region vielleicht ein paar Regentropfen noch runterfallen, je nachdem, wie dicht halt einfach die Wolken sind heute Nachmittag. Und wir sind schon heute mehr auf der trockenen Seite, das auf jeden Fall. Und morgen Sonntag geht es gerade weiter mit dem trockenen Wetter. Wir haben zwar ähnliche Temperaturen morgen Sonntag, auch um die 20 Grad, aber dann deutlich weniger Wolken, dafür viel Sonne.
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0: Es bremsen die Gänge auf der A1 Bern Richtung Zürich. Zwischen Wangen, der Aare und Herkingen müsst ihr etwa so mit 10 Minuten Verspätung rechnen. In der anderen Fahrrichtung dort bremsen sie auch noch. Und zwar vor allem ab, jetzt muss ich kurz schnell schauen, ab Koppingen bis etwa so schön Biel habt ihr etwa so gute 20 Minuten länger. Ich wünsche euch also ganz viel Geduld.
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0: Und so starten wir den Samstagnachmittag hier zusammen auf Neo 1. Wir sind hier zu lange noch im Studio, aber wo wir dann auch noch sind, ist beim Hogant Open Air. Zum vierten Mal ist er der Hogant Opener hier bei uns in der Region am Fuss vom Hogant. Und heute Abend ist zum Beispiel 77 Bombay Street auf der Bühne oder auch der Niklas, der ist auch dabei. Wir wollen aber heute schnell zurückschauen, wieso der Start vom Hogant Open Air war gestern am Freitag. Das gehört ihr gerade am 4. ab hier auf Neo 1. Das dann gerade nach 3 Songs. Und ich bin Lisa Graber, begleite euch durch den Samstagnachmittag, das zusammen mit der Barbara Grimm. Und jetzt machen wir Platz für die Ariana Grande. Hate That I Made You Love Me.

0: bisschen poppige Stimmung bringt auch Stefanie Heinzmann hier auf Neo 1 an diesem Samstagnachmittag gestern. Da hat es aber dann schon ein bisschen anders getönt. Sanfte Gitarrenklänge, harmonische Stimmen und Berge im Hintergrund. Ja, gestern hat so ganz Open Air im Shangnau ihre Bühne in zarte Töne verwandelt. Und zum Auftakt zum zweitägigen Festival sind gestern das deutsche Duo Amistad auf der Bühne gestanden. Amistad, das sind beide Zwillingsbrüdchen, Josef und Jan Brasil aus Deutschland. Dort sind sie geboren, aber aufgewachsen sind sie in Italien und haben dann obendrauf auch noch Wurzeln in Tschechien und in Australien. So leider. Bei denen ist das ein richtig grosses Krüsimüsi. Aber ganz intim hat sich aber das ganze Konzert der Zwillinge gestern am Fuß des Hogant für das Publikum angefühlt.
1: Ja, mega schön war es bei euch. Es ist immer so viel neue Eindrücke, wenn man so viel unterwegs ist wie wir, dann ist es immer so, boah, kurz ankommen. Aber es war unfassbar die schöne Natur. Ja, einfach das Team, alles war super schön. Also eine mega Erfahrung hier zu sein.
0: Sagt uns der Jan von Amistad im Neo 1 Mikrofon. Das Duo kennt mittlerweile vor allem die grossen Bühnen recht gut. Wiederum auf einer kleinen, wie die beim Hogant zu stehen, hat einfach nur gut da.
1: Ich vermisse es. Also immer, wenn wir die Chance kriegen, kleinere Sachen zu spielen, I love it. Also das ist immer so dieses Back to the Roots und irgendwie ist es viel persönlicher noch, weil man so die Menschen noch, je größer alles wird, desto mehr verliert sich das alles. Also ich mag es, dass wir immer noch es schaffen, so kleine Konzerte, kleinere zu spielen.
0: Ja, da haben sie obendrauf auch noch Schwein mit dem Wetter gehabt gestern.
1: Ja, Gott sei Dank. Ich war auch schon so, oh mein Gott, was ist, wenn es regnet? Das wäre mega schade. Ich habe schon den ganzen Tag den Wetterradar gecheckt und ja, irgendwie haben wir es geschafft, dass das so an uns vorbeigezogen ist. Mega schön. Also ich bin so froh, dass das Gefühl hier, dass alles ein bisschen Regen und feucht und die Welt wieder ein bisschen auftankt, zumindest hier in Europa gerade.
0: Bei einer frischen Brise mit Regen, Duft in der Nase und dem Hogant vor den Augen hat Amistad gestern für gute Musik gesorgt. Das auf jeden Fall. Und wir hören sie jetzt auch hier auf Neo 1 mit ihrem Song «Like Home». Der ist vor wenigen Wochen rausgekommen und ist dann auf dem neuen Amistad-Album obendrauf dann auch noch, der im September auf uns zukommen soll. Das ist «Like Home».

Amistad war das hier auf Neuweis, an diesem Samstagnachmittag. Die sind gestern auf der Holgant Open Air Bühne gestanden und haben hier gesungen, die zwei Zwillinge aus Deutschland, Amistad. Und heute, da geht's weiter in die zweite Runde. In zwei Tagen dauert ja das Holgant Open Air. Heute sind unter anderem 77 Bombay Street dabei oder auch noch der Nicholas. Und natürlich auch wir von NOS. Wir sind auch vor Ort und berichten immer wieder ein bisschen von diesem Holgant Open Air. Gehört natürlich auch hier auf NOS. Als wären ihr eigentlich selber auch gerade dort oben. Jetzt machen wir weiter mit guter Musik, mit der Gwen Stefani. Zusammen mit dem Aiken, The Sweet Escape heisst. Und ich bin Lisa Graber, begleite mich. Ich wünsche euch ein ganz gutes Wochenende. Ciao zusammen, habt's gut.

0: Alvaro Soler war das mit Con Calma hier an diesem Samstagnachmittag. Es ist 3:30 Uhr. Und das ist natürlich nicht eins, das ich hier begleite durch den 22. August. Und fast ein halbes Jahr war es einfach still gewesen, zu Ramsey. Die Türen vom Gasthof Bahnhof die waren zu, gewesen, die Gastrobe leer. Es ist aber fertig mit der Ruhe. Weil ab heute heisst es darum, dort wieder zu 9 Uhr, zu Mittag, zu 4 Uhr und zu Nacht. Und zwar für alle. Der Gasthof Bahnhof zu Ramsey hat einen neuen Wirt. Pius Nussbaumer, ein Luzernkoch mit viel Erfahrung.
1: Und ich habe in den letzten Jahren 3 Restaurationsbetriebe geführt.
0: Über ein Inserat ist er in Kontakt gekommen zum Bahnhof Ramsey und dann zu den Liegenschaftsbesitzer Adrian Keller und seine Frau Dina Segesser. Überzogen hat der Pius Nussbaumer die gute Lage vom Gasthof zu Ramsey.
1: Und was natürlich der grosse Vorteil ist, wir haben einen sehr grossen Parkplatz. Und da wäre ich auch für gern, für die Ausflüge oder so, problemlos zum Parkieren.
0: Dazu kommen dann noch die grosszügigen Räumlichkeiten, die rund 120 Gäste Platz haben. Der Gasthof selber ist also eigentlich gross. Wiederum klein ist Ramsey.
1: Also ich muss ehrlich sagen, ich habe mir das viel grösser vorgestellt als Ramsey. Ich habe auch nicht gewusst, dass das so eine Art wie ein Weiher ist, so ein kleines Dörfli. Aber da ich ja in Appenzell, Innerrhoden, in Oberegg auch gewirtet habe, bin ich mir das gewöhnt gewesen. Einfach was ein bisschen gewöhnungsbedürftig ist, dass da weder Post noch grosse Einkaufsmöglichkeit das gar nicht existiert.
0: Es kommt aber gut, versichert uns der Pius Nussbaumer. Dazu bekommt der neue Pächter vom Gasthof Bahnhof zu Ramsey Unterstützung. Und zwar von der Ines Wona. Sie war schon beim vorherigen Betrieb im Service gewesen. Dass sie auch beim Pius Nussbaumer weiter arbeiten kann, war eine Bedingung gewesen für die Übernahme.
1: Weil sie auch doch schon in einem Alter drin ist, wie ich auch, und es dann nicht mehr so einfach ist, eine Stelle zu bekommen. Und für mich ist es natürlich optimal gewesen, weil sie Gäste könnte. Sie könnte den Betrieb. Von dem her ist für mich das kein Thema gewesen.
0: Ja, und auch kein Thema für Pius Nussbaumer ist, sein Heimatort zu verlassen. Er bleibt in Hitzkirch im Kanton Luzern wohnhaft und übernachtet während der Öffnungszeiten in einem vermieteten Zimmer im Bahnhöfli.
1: Das heisst, ich bin eigentlich von morgen bis da oben spät da und wenn es auch einst die Leute länger hocken, ich bleibe vor Ort. Ich gehe nicht heim.
0: Ja, wer weiss. Vielleicht ist der Ramsey am Pius Nussbaumer dem mal nicht nur sein Arbeitsort, sondern noch sein Heim.

0: ganz schön gemütlich gehen wir durch den Samstagnachmittag hier auf Neo 1. 10 vor 4 ist es, an dem 22. August, und das war natürlich der Chris Isaak mit Wicked Game. Und wer die Woche mit dem Auto in Zeggiwil hinterher ist gefahren, hat es eigentlich auch gemütlich gehabt, aber irgendwann ist der halt einfach schon noch gemerkt, hey, im Dorf, da geht es nicht wirklich gemütlich zu und her. Schon beim Dorfeingang war am Donnerstag angeschrieben, dass die Feuerwehr im Einsatz ist. Aber Entwarnung vorweg, es war eine Übung.
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0: Unser Redakteur Jonas Wüttrich ist am Donnerstagmorgen diese Woche in Meckiwil vorbeischauen und hat mit dem Kommandant des Zivilschutzes Region Langnau, Sascha Haas, reden.
2: Sehr schnell Überblick, ich bin hier hinten gefahren, überall ein bisschen Zelt, überall stehen Leute, Zivilschutz. Die grösste Übung, die es in Regionen so in dieser Form je gegeben hat. Ja, was ist das für eine Übung? Wie gross ist das Ganze?
3: Es ist so, es ist auch seit, dass es Zivilschutzregion Langnau gibt, die erste Übung, so viel das ich weiß, wo die Fachbereiche die verschiedenen zusammenhaften Übungen haben. Es ist jetzt mit rund 250 Leuten, die an dieser Übung teilnehmen, über verschiedene Fachbereiche. Rein Zivilschutz sind es 200 Leute, die hier an dieser Übung mitmachen. Zivilschutzregion Langnau heisst eben, es sind 11 Gemeinden, die hier mitmachen an dieser Übung. Jetzt im Moment sind es Langnau, Sicknau und hier in Meckiwil verschiedene Baustellen und Unterkünfte, die am Laufen sind.
2: Wir haben gehört, Zivilschutz, was sind da sonst noch für Organisationen involviert?
3: Der Zivilschutz Region Langnau ist dabei, eben mit 200 Leuten. Die Feuerwehr Meckiwil ist da mit 5 Leuten. Die RFO Region Langnau ist aufgeboten mit 16 Leuten. Dann sind vom KKE kantonales Katastrophenelement von Bern sind 10 Leute. Die Postauto AG Schangnau ist mit einem Porsche unterwegs, mit einem Chauffeur zusammen.
2: Extrem viele Leute da involviert. Wie ist überhaupt die Idee gekommen, wir machen jetzt hier in Meckiwil so eine riesen Übung?
3: Fachbereichschefen, wir haben jährlich ein paar KVKs, wo wir zusammenkommen. Und dort ist schon vor rund 2 Jahren ist die Idee aufgekommen, dass wir eigentlich gegenseitig gar nicht unbedingt weiss, was der andere macht, was dem seine Aufgaben sind, was sie da für Möglichkeiten haben, zu leisten. Und dann haben wir gesehen, wir wollen das gerne bei einer Gesamtübung einbringen, dass alle Angehörigen vom Zivilschutz auch sehen, was haben wir überhaupt alles für Fachbereiche, was machen die und wer sind die Leute.
2: Jetzt, was ist das ganz genau für eine Übung? Also, was ist quasi das Szenario?
3: Das Szenario ist brandaktuell, für das wir es eben vor etwa 2 Jahren beschlossen haben, dass wir das machen wollen. Sie haben die Übung Eggebrand. Und das Szenario haben wir genommen, Übung Waldbrand. Das aufgrund eben von der lang anhaltenden Trockenheit, aufgrund von einem Grill, der ist außer Kontrolle geraten ist, näher der Brand in den Wald über. Aufgrund des Feuer und starker Rauchentwicklung hat man das Altersheim evakuiert. Eben, wie gesagt, vor 2 Jahren haben wir das so angedeicht und jetzt sind wir brandaktuell, ja, mit dieser Übung.
0: Ja, was das Ziel der Übung war, wie zufrieden der Kommandant des Zivilschutzes Region Langnau am Donnerstagmorgen mit dem Ablauf von dieser Übung war, das haben wir schon erzählt hier auf Neo 1. Und ihr könnt jetzt natürlich nachhören auf neo1.ch. Auf der Website da haben wir auch noch Fotos von dieser Übung parat.
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4: Der SCB akzeptiert ab sofort kein Bargeld mehr im Stadion. Der Grossachstädter Tennisspieler Dominik Stricker gewinnt das Challenger-Turnier Sion. Und das Wetter, das ist heute Nachmittag recht freundlich. Es gibt viel Sonne und gut 20 Grad. Der Hockeyclub SCB akzeptiert ab der neuen Saison kein Bargeld mehr. Ab Ende August kann mir PostFinance Arena nur noch mit Karte oder Twint zahlen. Wer nicht digital zahlen will, kann bei den Eingängen A und D aber eine Wertkarte aufladen. Das kündet der Club diese Woche an. Wie die Berner Zeitung jetzt dazu schreibt, reagieren die Fans zu dieser Anpassung gespalten. Während die einen ankünden, in Zukunft nicht mehr in der PostFinance Arena zu essen, finden andere, das sei ein wichtiger Schritt in die moderne Zeit. Der SCB ist nicht der erste Club, der kein Bargeld mehr annimmt. Seit ein paar Jahren schon kann man auch das Bio in der Tissot Arena nur noch digital zahlen. Bei einer Messerstecherei in Lugano im Tessin ist heute am frühen Morgen ein 19-Jähriger lebensgefährlich verletzt worden. Die Messerstecherei sei kurz vor der 2 die Nacht passiert, schreibt die Polizei in ihrer Mitteilung. Eine Person hat den 19-Jährigen mit einem Messer verletzt und sei näher geflüchtet. Rettungskräfte haben den Verletzten ins Spital gebracht. Die Ermittlungen haben die Polizei zu einem 20-jährigen Italiener geführt. Er ist dann festgenommen worden. Gegen ihn wird jetzt wegen versuchter Tötung und schwerer Körperverletzung ermittelt. Ins Ausland. In Nacht auf heute hat Russland einmal mehr die Ukraine heftig angegriffen. In der Hauptstadt Kiew sind mindestens 2 Menschen getötet worden. Laut den Behörden gibt es auch Verletzte. Auch in Saporizhia im Süden der Ukraine gibt es ein Todesopfer. Erst gestern hat Russland in der ukrainischen Stadt Kryvyi Rih ein Einkaufszentrum getroffen. Da sind 16 Menschen getötet und 130 verletzt worden. Auch die Ukraine hat zuletzt wieder Ziel zu Russland angegriffen. Dabei haben sie in der Region Samara eine Ölraffinerie getroffen, heisst es von Ukraine. Beim Angriff gestern an einer Schule in Schweden hat ein Mann mehrere Menschen mit einem Schwert angegriffen. Jetzt ist ein 17-Jähriger laut Medienberichten an den Verletzungen gestorben. 3 weitere Jugendliche sind verletzt, 2 davon schwer. Ihr Zustand sei aber stabil, heisst es von den Behörden. Der mutmaßliche Täter, ein 18-jähriger Mann, ist vor der Polizei verhaftet worden. Zum Motiv gibt es noch keine Hinweise. Und noch Sport, Tennis. Der Grossachstädter Tennisspieler Dominik Stricker gewinnt das Challenger-Turnier Sion. Im Finale schlägt er den Libanese Benjamin Hassani 3 Sätze mit 6:1, 2:6 und 6:2.
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5: So ein Wochen-Sonnengemisch haben wir an diesem Samstagnachmittag. Das alles bei Temperaturen, die so plus minus um die 20 Grad sind. Je nachdem kann es sein, falls ihr jetzt recht viele dunkle Wolken bei euch habt, dass die sich kurz schnell ein bisschen entleeren können. Ein paar Regentropfen können durchaus hier und da ein kleines Thema sein. Aber sonst kommt eigentlich nicht wahnsinnig viel mehr auf uns zu. Es bleibt dann mehrheitlich trocken heute. Und morgen Sonntag geht es dann gerade im männlichen Stil gerade weiter. Die Temperaturen sind auch morgen um die 20 Grad. Der einzige Unterschied ist, wir haben deutlich mehr Sonne auf dem Programm, weniger Wolken.
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5: Und da ist aktuell einfach nur auf der A1 Zürich Richtung Bern am Bremsen. Und zwar so ab Höhe Lissach bis etwa so Schönbühl. Müsst ihr etwa mit so 10 Minuten Verspätung rechnen. Ich wünsche euch ganz viel Geduld.
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5: Wenn ein Kind auf die Welt kommt, dann ist das ja ein grosses neues Kapitel, das aufgeschlagen wird. Heute hat aber auch ein neues Kapitel für die Frauenklinik vom Inselspital Bern angefangen. Die kann darum seit heute zurück in ihr neues, ja, schrägstrich alten Zuhause. Die Frauenklinik vom Inselspital zügelt darum zurück ins Marie-Colinet-Haus. 6 Jahre ist dort saniert und gebaut worden.
6: Die Vorfreude ist riesig, und zwar bei allen, wirklich im ganzen Team. Es freuen sich alle auf einen Start in diesen neuen Räumen, und sie sind wirklich für uns gemacht, und das ist schön.
5: So, Andrea Ramseier, Hebamme und Teamleiterin bei der Frauenklinik. Was heisst das aber jetzt eigentlich ganz konkret für die werdenden Eltern? Und was, wenn man mit Wehen ins falsche Gebäude jetzt zu Bern stürmt, weil man es nicht auf dem Schirm hatte, dass da ein Zügeltisch war? Das klären wir gerade alles ab nach 3 Songs hier auf Neo 1. Lisa Graber begleitet euch zusammen mit der Barbara Grimm. Grüß euch miteinander.
7: Ciao zusammen.

0: Das ist gute Musik hier an diesem Samstagnachmittag auf Neo 1. 4:15 haben wir. Ich hoffe, ihr habt ein ganz gutes Wochenende. Möglichst gemütlich, möglichst gut. Aber vielleicht geht bei euch ein komplett anderer Film ab. Die Wehe, die setzen ein, die Taschen, die spacken. Es geht richtig Spital. Was aber, ja, wenn man dann dort durch die falsche Tür geht? Genau das könnte heute für ein paar Frauen und nervöse Männer ein Thema sein in Bern. Weil ab heute ist die Frauenklinik vom Inselspital in das frisch sanierte Marie-Colline-Haus zurück und ist nicht mehr im Theodor-Kocher-Haus, wo während als Zwischenlösung, während fast 6 Jahre als Zwischenlösung, wegen dem Umbau hat dient. Damit aber niemand jetzt am falschen Ort landet, läuft der Betrieb im alten Gebäude noch übergangsweise weiter. So lange, bis die letzten dort betreuten Frauen entbunden und versorgt sind. Das erzählt uns diese Woche bei einem Medientermin die leitende Ärztin vor Frauenklinik, Jarmila Stanovic.
1: Also wenn es ein Notfall ist, dann nehmen wir sie natürlich im Theodor-Kocher-Haus. Ganz klar, wenn sie gerade wirklich Wehen hat, wo wir sagen, aha, sie wird vielleicht jetzt in demnächst gebären oder auch gynäkologische Notfälle, die wirklich akut sind, die nehmen wir natürlich im Theodor-Kocher-Haus. Und wenn es so ist, dass man sagt, aha, von der Einschätzung her, man hat genug Zeit, man hat keine akute Situation, dass man die Frauen noch triagieren kann, die Familien in das neue Gebäude, dann werden wir sie in das neue Gebäude triagieren und begleiten.
0: Es sind also überall an der Frauenklinik genug Leute rum, damit man vor der Geburt nicht noch zwischen Tür und Angeln hängen bleibt. Für die Geburt selber ist der neue Standort schon ein grosser Gewinn. Die Räumlichkeiten sind Heimeliger, das erzählt uns Jarmila Stanovic weiter.
1: Das ist immer das Ziel, dass wir eben nicht nur die Frauen in der Geburtshilfe, aber auch in der Gynäkologie, dass die Frauen sich eben tatsächlich hier gut und ja, professionell, aber eben auch familiär aufgehoben fühlen, auf jeden Fall.
0: Und das soll sich dann auch noch auf die Geburt auswirken, weil wer sich wohlfühlt, hat es generell einfacher beim Gebären.
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0: Was jetzt sonst noch alles neu ist bei diesem frisch sanierten Haus und ob es irgendwelche halt auch Herausforderungen hat gegeben für die Frauenklinik vom Inselspital, das gehört ihr alles nachher das auf unserer Webseite neo1.ch. Und jetzt machen wir weiter an diesem Samstagnami. Mit Lohn, Lödig, wer sind wir, wenn wir sagen wir, hier auf Neo 1. Macht's gut. Schönes Wochenende zusammen.
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0: ist gute Musik an diesem Samstagnachmittag hier auf Neo Ace. Ein bisschen anders tönt es aber am Fuß vom Hogan. Ja, da geht es schon ein bisschen sanfter zu und her. Also er muss sicher mal gestern am Abend. Das Hogan Open Air ist darum in die vierte Runde gestartet gestern. Und ist halt eben gestartet. Und das Hogan Open Air ist eben gestern und heute. Gestern war zum Beispiel das deutsche Duo da gewesen, auf der Bühne. Amistad heissen sie. Und dann haben wir natürlich auch noch altbekannte. Talunken zum Beispiel. Und jetzt geht es eben in zwei Tagen jetzt weiter. Wir von LA sind natürlich einfach mit dabei am Hogan Open Air. Also besser gesagt, unsere Sarah Berner, die ist mit drin an erster Stelle. Sarah, wie ist so die Stimmung heute?
1: Genau, also die Stimmung ist generell einfach mega, mega schön. Also es ist wirklich weltfamiliär, friedlich, alle sind mega fröhlich. Jetzt heute habe ich das Gefühl, man merkt schon ein bisschen, dass die Leute vielleicht gestern halt schon da waren. Vielleicht auch ein bisschen länger da gesehen, darum ist es manchmal noch ein bisschen müde, aber so grundsätzlich wirklich eine weltgute Stimmung.
0: So ein bisschen Katerstimmung in dem Fall.
1: Wollte ich niemandem vorwerfen, aber es dünkt einem vielleicht.
0: Das Gelände ist ja wieder offen seit dem 1, also für die ganz motiviert oder auch für die, die gestern am Abend vielleicht nicht zu tief ins Glas haben geschaut. Was ist jetzt seit dem 1 alles passiert, jetzt auf dem Gelände vom Hogan Open Air?
1: Angefangen hat heute die Band per Zufall 3. Das ist ganz eine frische Band. Die gibt es erst seit etwa einem halben Jahr. Und sie jetzt, wenn ich das gehört habe, heute der allererste Auftritt sogar gehabt. Und jetzt vorher war gerade Julia Lyon aus dem Berner Oberland gewesen. Das sind jetzt die zwei Acts, die es angefangen hat. Und jetzt gerade um halbe, da kommt dann Jack and the Weatherman. Ich weiss nicht, es ist jetzt gerade noch im Soundcheck. Vielleicht hört man es im Hintergrund.
0: Und dann geht es ja gerade weiter, oder? Also Bands, die sicher unsere Hörerschaft kennt und schon gehört hat bei uns, die werden auch kommen.
1: Ganz genau, also 7070 Bombay Street, ganz hoch im Kurs natürlich. Haben wir vorhin auch ein bisschen umgefragt. Ganz viele Leute sind natürlich wegen ihnen gekommen. Und dann aber auch der Niklas, der noch kommt. Und Squaw, der das Ganze heute abschliessen, so ganz Open Air.
0: Ja, und jetzt so die ganz grosse Frage, Wetter. Gestern hat er jetzt gerade ein bisschen Pech gehabt im Hogan, wobei am Abend ist es dann ein bisschen freundlicher geworden. Aber wie ist es jetzt heute? Hat es einen matschigen Boden oder wie?
1: Ich muss wirklich sagen, das Wetter im Moment könnte nicht besser sein. Es ist nicht mehr so heiss wie jetzt die letzten Tage. Aber gleich schaut die Sonne vorne, so dass ich jetzt gerade im T-Shirt ein bisschen hückeln kann. Aber auch so, dass man am oben eben ein Jäckchen anlegen kann und es einem dann fast schon ein bisschen früht, aber dass man eben nicht mega muss schwitzen. Und gestern ist schon so, gestern hat es den ganzen Tag recht runtergelassen und gegen oben, aber auch wunderschön. Also ich glaube, das Wetter meint es dieses Jahr richtig gut.
0: Also, Sarah, bei dir dann sehr gut. Und ich würde sagen, wer es halt einfach verpasst, ist ein bisschen selber die Schuld.
1: Kann man so sagen, Lisa.
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0: Wir gehen immer wieder ein bisschen einchecken, wie es so tut am Fuß vom Hogant beim Hogant Open Air. Heute eben, heute 77 Bombay Street, die sind am Start. Und natürlich auch noch der Schweizer Niklas. Aber aktuell, da tun sie eben schon ein bisschen anders am Hogan, so wie es ja Zara gerade erzählt hat. Aktuell da ist gerade Jack and the Weatherman, eine Truppe aus Holland, am Spielen. Und ich würde sagen, weil wir ja nicht am Hogan Open Air sind, holen wir uns einfach die Musik vom Hogan einfach hierher. Darum hören wir einfach das, was jetzt gerade läuft am Hogan Open Air. Das ist Jack and the Weatherman mit dem Song Rock Bottom hier auf Neo Ace. Ciao zusammen!

Jack and the Weatherman. Das ist eine Truppe aus Holland und die spielt jetzt aktuell am Hogant Open Air auf der Bühne. Heute Samstag, ja, der zweite Tag vom Hogant Open Air. Wir von Neo1 sind mit dabei, sind dort am Fuß vom Hogant. Oh, mit unserem Mikrofon natürlich. Wir gehen uns immer wieder ein bisschen so auf die Suche machen nach so Stimmungen, wie sich die Leute das alles so feiern, tanzen und so weiter. Und Einblicke vom Hogant Open Air bekommt ihr immer wieder hier auf Neo1, das dort den ganzen Samstag. Und ein Bilanzinterview werdet ihr dann noch hören, heute am Abend auf Neo1. Aber jetzt würde ich mal sagen, ein bisschen Musik, die nur auf Neo1 läuft, nicht noch auf einer Hogant Open Air Bühne oder so, sondern Katy Perry, Watch It Burn. Der Song kommt jetzt gerade auf euch zu. Wir hören uns gerade wieder. Ciao zusammen.

0: Grüß euch miteinander. Das ist Neo 1. An diesem Samstag, ja, bald Abend, kann man doch schon sagen, obwohl es eigentlich draußen nicht danach aussieht. In etwa so 13 Minuten, da ist es schon 5 Uhr. Und 8 Wochen, 8 Dörfer in unserer Sommerserie Neo 1 in deinem Dorf sind wir für 8 Wochen unterwegs gewesen. Und zwar zu euch. Und haben eure Dörfer kennengelernt. Und gestern, da sind wir zum Abschluss von unserer Sommerserie auf Oberdiessbach.
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0: Wir haben fleissig durch die ganze Woche wieder mal eure Ideen gesucht, eure Inputs gesammelt, wo dass wir eigentlich hergehen sollen, wenn wir auf Oberdiessbach kommen. Ganz häufig ist der Verein zusammen für Oberdiessbach vorgeschlagen worden. Der schaut, dass im Dorf etwas geht und hat zum Beispiel das Repair-Café geholfen aufbauen oder führt auch das Baumenhaus. Das ist ein altes Haus, mitten im Dorf, wo früher ein beliebter Laden drinnen war. Und heute ist es ein Museum mit verschiedenen Ausstellungen. Der Karl Rechtssteiner hat die Ausstellungen entwickelt.
2: Zum Beispiel, wie ein Dorf schon im 18. 19. Jahrhundert mit der Welt verbunden war, mit der Kolonialware, Kolonialgeschichte. Oder eben, was für Industrieprodukte man hier können, neu kaufen konnte, die Leute noch nicht gekannt haben, von Macaroni, mit Haferflocken, eben bis zu irgendwelchen komischen Gewürzen, die man vorher nicht gekannt hat.
0: In den Räumen des Baumenhauses hat man irgendwie das Gefühl, man macht wie eine Zeitreise. Also ob da das grosse Nest um eine Ecke käme, kann Kämmerle im Laden und wie die Lädeli-Familie noch oben innen wird wohnen und nächstens auf dem offenen Feuer die Nacht machen. Man sieht.
2: Eingemachte Sachen von 1910. Es hat die ersten Mineralwasserflaschen aus dem 19. Jahrhundert, die von Deutschland gekommen sind. Schon wir hier super Wasser haben, die Sodawasser importiert hierher. Und so weiter. Es hat tausende von Geschichten.
0: In jedem Ecke, wo man schaut, sieht man eben eine von diesen Geschichten, die viel über das Leben von früher erzählt. Von den engen Korsen, von den Frauen, über beliebte Strümpfe, bis hin zu den Zigaretten und den ersten Zungenbürstchen.
2: Also man lebt von diesem historischen Kramladen, den es früher eben gegeben hat, überall, und von dem Stockwerk, wo man sieht, wie die Leute gelebt und gewohnt haben um 1900.
0: Wir sind eingetaucht in die Geschichte vom Baumenhaus, vor der letzten Lädeli-Frau und allgemein vom Dorf Oberdiessbach. Heute Mittag habt ihr die ganze Serie, also unsere ganze Reportage dazu können hören. 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

0: Home, home, home, so wie der Salt einfach singt. An diesem Samstag, es ist jetzt Punkt 5. Barbara Grimm hat noch die aktuellsten News parat.
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2: Das Oberdiessbach hilft den Verein anderen Vereinen, ihre Ideen umzusetzen. Die SVP Schweiz sagt Ja zur Neutralitätsinitiative und Nein zur Ernährungsinitiative. Und das Wetter, das bleibt heute sonnig und am Morgen gibt es ziemlich viel Sonne und etwa 23 Grad. Vereine sind wichtig für ein Dorf, für eine Gemeinde. Sie helfen, dass ein Dorf lebendig bleibt und dass sich die Leute für ein bestimmtes Anliegen engagieren können. Das ist ja in Oberdiessbach so. Mit dem Verein «Zusammen für Oberdiessbach» gibt es zudem eine Organisation, wo andere Vereine sich darüber vernetzen oder Hilfe bekommen. So erzählt das der Hans-Peter Schmutzer Neo 1 Sommerserie «Neo 1 in deinem Dorf». Sie stellen ein Netzwerk zur Verfügung, für das Initiativen von Vereinen und anderen zur Dorfentwicklung auch zustande kommen.
3: Wir kennen Behörden, wie selber auch Gemeinderat seit 10 Jahren lang. Wir kennen einfach die wichtigen Leute im Dorf und können nachher auch helfen, dass solche Initiativen funktionieren. Wenn es jemand selber machen muss, muss er erst all die Stellen suchen und so. Und dort haben wir überall Zugang. Von dort her ist es eine Erleichterung für die Dorfentwicklung, so einen Verein.
2: Auch innen sei so gegangen, heisst es von den Verantwortlichen vom Repair-Café Oberdiessbach. Sie haben für einen Anlauf sehr fest vom Verein «Zusammen für Oberdiessbach», der vom Seniorennetzwerk profitiert, sagt im Gespräch mit Neo 1 oder Erich Schmid. Da geht es um das Starten von einer Webseite oder auch um den Kauf von Material.
4: Also wir hatten dort verschiedene solche Aufwände und dank dem Input von «Zusammen für Oberdiessbach» hauptsächlich und vom Seniorennetzwerk haben wir das können starten. Heute ist es mehr als selbsttragend, also wir können den Reparateuren ein bisschen etwas entschädigen für ihre Sachen.
2: Mittlerweile hat sich das Repair-Café zu Oberdiessbach etabliert. Es sei beliebt und es entstehen im Dorf auch schöne Bekanntschaften. Die ganze Sommerserie «Neo 1 in deinem Dorf» von Oberdiessbach gibt es auch zum Nachhören auf neo1.ch. Die SVP Schweiz hat heute bei der Delegiertenversammlung das Paar ihre Parolen für die Abstimmungen Ende September gefasst. Nicht überraschend hat es für die Neutralitätsinitiative vom Altbundesrat Christoph Blocher ein einstimmiges Ja gegeben mit nur einer Enthaltung. Die Initiative fordert, dass die Schweiz die Neutralität in die Verfassung schreibt und auf Sanktionen gegen andere Länder verzichtet. Die heutige Politik vom Bundesrat gefährdet die Neutralität, hat der Blocher zu Paar gesagt. Die SVP-Delegierten haben weiter einstimmig Nein gesagt zur Ernährungsinitiative, die will, dass die Schweiz mehr Nahrungsmittel selber herstellt und abpflanzt. Gerade mehrere Personen sind aus dem Stiftungsrat der Stiftung für die Opfer von Gromontana zurückgetreten. Insgesamt sind 4 von 9 Mitgliedern ausgetreten, darunter die Vertreter der Opferfamilien aus Italien, Frankreich und der Schweiz. Es sind aber nicht alle gleichzeitig gegangen, sagt Christian Garton, der Leiter der Geschäftsstelle der Stiftung, heute zur Nachrichtenagentur Kisten SDA. Zum Teil haben sie die Stellen im Stiftungsrat auch schon wieder besetzt. 2 Stellen sind aktuell noch offen. Sie seien aus zeitlichen Gründen zurückgetreten und nicht wegen Meinungsverschiedenheiten, ergänzt er. Die Stiftung will den Betroffenen vor Brandkatastrophen zu Gromontana langfristig helfen. Sie hat ein Vermögen von rund 24 Millionen Franken. Und noch ins Ausland. Im Handelsstreit zwischen den USA und Kanada gibt es keine Einigung. Darum haben die USA jetzt hohe Zölle von 50% auf gewisse kanadische Produkte eingeführt. Der kanadische Regierungschef Mark Carney hat jetzt seinerseits angekündigt, dass Kanada diese Zölle in gleicher Höhe umgibt. Die Beziehung zwischen den beiden Ländern ist seit dem Amtsantritt vom US-Präsidenten Donald Trump schlechter geworden. Die USA werfen Kanada vor, US-Produkte zu diskriminieren. Kanada weist die Vorwürfe zurück. Eigentlich sind die beiden Länder sehr wichtige Handelspartner.
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0: Weiterhin sieht es eigentlich recht freundlich aus an diesem Samstagnachmittag. Wir haben zwar recht viele Wolken eigentlich in der Region, die präsent sind. Je nachdem können sie sich stellenweise, wo sie halt einfach am dünklichsten halt einfach aussehen, ein paar Tropfen Regen bringen, aber so richtig runterlassen oder einfach Gewitter zum Beispiel, sollte eigentlich heute wirklich gar kein Thema sein. Das alles bei Temperaturen um die 20 Grad. Sonne, die ist auch rum. Und morgen, da ist sie dann mehr da, wird ein bisschen mehr Präsenz zeigen, die Sonne am Sonntag. Und zwar, weil wir halt einfach weniger Wolken haben, sollte auch der ganze Tag dann trocken bleiben. Und die Temperaturen sind dann ähnlich morgen wie heute. Wir starten mit um die 10 Grad im Tag und gehen dann mit so 20 Grad durch unseren Sonntag. Wie dann die nächste Woche so aussieht, das klappern wir alles ab als Informationen in unserem Wettertalk, das auf die 17:30.
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0: Und auf der Straße da fährt sich's gut, ich habe keine Meldung.
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0: Durch das Wochenende, da ist eins immer klar, und zwar im Sport, in der Sportwelt, da tut sich immer wahnsinnig viel. Also in jeder Sportart. Was meinst du, Barbara, wie viele verschiedene Sportarten haben wir etwa in unserem Sportmagazin?
5: Mehr als zwei auf jeden Fall. Ja, ich kann es noch nicht so ganz genau sagen, aber wir haben Tennis, wir haben Geräte, Turnen, Shooten.
0: Genau. Einfach viel.
5: Und viel verschiedenes. So, ganz genau. Für jeden Geschmack etwas dabei.
0: Unser Sportmagazin, das gehört ihr wie gäng auf die 17:45 hier auf Neo 1. Nein, vorher haben wir es dann heute über das Wetter. Das Wetter einerseits in der Region, im Emmental, aber das Wetter auch ein bisschen präziser, wie es gerade aktuell aussieht beim Hogamto Open Air, wo man da voll im Schiff halt einfach da rumtanzen oder nicht, klären wir gerade alles ab am halben. Aber vorher, da haben wir es natürlich über ganz gute Musik und vor allem über einen ganz bestimmten Song, oder müsst erkennen heute, damit ihr Tickets für das Seaside Festival könnt abräumen. Heute noch das auf Neo 1 Seaside Festival zu Spiez. Hat einiges zu bieten. Und darum lohnt es sich halt einfach ein Ticket abzuräumen. Welchen Song, das ich da meine, wieder da zu diesem Ticket kommt und so weiter, erzähle ich euch gerade alles am 4. ab hier auf Neo 1. Ich bin Lisa Graber, begleite euch eben hier da durch den Samstag mit der Barbara Grimm. Und jetzt drei Songs und dann hören wir uns wieder. Jetzt kommt Rose Lawrence mit Afrika. Habt's ganz gut, schönes Wochenende.
5: Ciao zusammen.

0: Song hören, anrufen, um Festival-Tickets zu gewinnen. Ja, das könnt ihr bei uns.
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0: Einmal zwei Tagespass für das Seaside Festival. Das gibt es schon dort die ganze Woche bei uns zu gewinnen. Das schon seit dem Menti. Und die gehören euch, die Tagespass, wenn ihr alle ganz bestimmten Song erkennt bei uns auf Neo 1. Unser Song vom Tag. Ein bestimmter Song ist es. Und den könnt ihr dann direkt ins Studio anrufen, sobald ihr dann in voller Länge gehört bei uns. Und dann kann es dann auch so tönen. Wir hören mal zurück.
2: Heute war das die Manuela aus Lützenflüe. Manuela, vielleicht schnell, wie gross ist die Freude, dass du mit einem kurzen Anruf an einem normalen Donnerstagnachmittag zwei Seaside-Tickets hast abgestaubt?
3: Richtig gross, ich freue mich wirklich mega fest.
2: Sehr gut, das freut mich auch, wenn ich euch Freude machen kann. Weißt du schon, wer du mitnimmst? Oder musst du noch schnell heute ein bisschen fragen, wer überhaupt Zeit hat?
3: Genau, ich muss dann sicher noch wegen einem Hütchen schauen und sonst gehe ich dann mit meinem Mann oder sicher mit einer ganz guten Kollegin.
2: Also, das klingt dann nach einem Plan. So oder so wünsche ich dir einfach mal schon viel Spass.
0: So läuft es bei uns. Weder alle unseren Song vom Tag in voller Länge zwischen 4 Uhr am Nachmittag und 7 Uhr am Abend gehört. Und das ist natürlich heute Samstag nicht anders. Auch heute ist das der Fall. Wir haben einen ganz bestimmten Song, den ich an das Seaside Festival kann bringen. Und das ist der hier. 99 Luftballons, ihrem Weg zum Horizont. Der ist einfach auch gut, der Faktor. Das ist unser heutiger Song vom Tag, Nena mit ihren Ballonen. Dank dem könnt ihr heute Tickets abräumen. Also, wenn ihr die Nena mit ihren Ballonen, mit ihren 99 Luftballonen in voller Länge gehört bei uns auf Neo 1. Das zwischen 4 und 7 am Abend. Dann könnt ihr sofort anrufen bei uns ins Neo 1 Studio unter der Nummer 0588 17 17 17. Und dann könnt ihr 1x2 Tagespass für einen Samstag am Seaside Festival Ticket. Seaside Festival in Spiez. Einfach abräumen. Das dank der Nena.
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0: Und vielleicht fragt ihr euch, also an diesem Samstag am Seaside Festival, wer kommt denn da überhaupt? Anastasia zum Beispiel, ganz grosse Künstlerin, ist dann auf der Seaside-Bühne zu hören und zu sehen. Dann haben wir auch noch Roxette mit wahnsinnig grossen Klassikern. Natürlich die Nena, natürlich mit ihren Ballonen, ist dann auch noch da. Und wer auch noch parat steht, ist Gotthard. Und genau die ist dann auch jetzt parat, das auf Neo 1. Wir hören sie mit Thunder and Lightning. Ciao zusammen!

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1: Grüße euch miteinander. Das ist neu eins. Wir verbringen zusammen den Samstag. Wir sind ja einerseits hier zu lange noch im Studio, aber sind auch noch am Fuß vom Hogant. Der zweite Tag ist es vom Hogant Open Air. Auf der Bühne stehen heute zum Beispiel 77 Bombay Street, der Nicholas. Und wir von der OA sind mit drin im Publikum. Gestern auch noch mit Regenjacke. Was ehrlich gesagt einfach niemand hat gestört.
2: Also ich bin sehr froh, hat es um ein bisschen gerechnet.
3: Perfekt, endlich mal einen schönen, angenehmen Sommerabend.
4: Ja, aber Regenjacke ist dabei, wenn es kommt, dann soll es kommen. Wir sind parat.
5: Hey, ich bin mega froh, also ich genieße es.
6: Oh, ich bin froh, hat es jetzt endlich ein bisschen gerechnet. Ja, ich glaube, wie alle.
4: Ja, also, ja, auf Notwetter hier ist eigentlich ging nice.
1: Ja, und ob das Wetter auch bei uns im Neo-Eisland ging nice ist, klären wir jetzt ab.
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1: Durch unseren ganzen Samstag haben wir an den meisten Orten so eine Sonnenwolkengemisch gehabt. Das alles bei Temperaturen so plus minus um die 20 Grad. Jetzt kommt unser Samstagabend daher. Mario Rindlisbacher von Meteotest Bern.
8: Heute am Abend hat es noch ein paar Wolken rum. Aber so wie es aussieht, bleibt es an den allermeisten Orten trocken. In der Nacht auf morgen ist es dann weitgehend klar. Die Wolken lockern auf und lösen sich auf. Und die Temperatur die sinkt ab bis morgen Morgen auf knapp unter 10 Grad. Es ist also ziemlich frisch.
1: Gesagt, oder? Der Abend, der kommt recht klar daher. Ist das eigentlich auch ein Thema für einen ganzen Sonntag?
8: Der Sonntag der bringt dann ziemlich viel Sonnenschein. Am Mittag und Nachmittag da können ein paar hohe Wolkenfelder über den Himmel ziehen und über den Bergen gibt es ein paar kleine flache Quellwolken, aber sonst scheint die Sonne und die Temperaturen die sind angenehm, aber nicht heiß. Es gibt Höchstwert von etwa 20 bis 24 Grad.
1: Und dann geht es gerade so weiter für die nächste Woche, oder wie?
8: Die neue Woche die startet dann auch noch mit meistens sonnigem Wetter. Nach einem frischen Montagmorgen gibt es dann am Nachmittag wieder bis zu 25 Grad. Die Luft die wird dann allerdings ein bisschen feuchter. Am Nachmittag gibt es ein bisschen mehr Wolken und am Abend oder in der Nacht auf der Dienstag sind dann hier und dort Regengüsse oder auch Gewitter nicht ganz ausgeschlossen. Am Dienstag da ist das Wetter dann wahrscheinlich auch noch ziemlich sonnig. Die Luft ist aber recht feucht und dementsprechend kann es über den Tag dann auch mal kurze Regenguss geben. Das bei etwa 25 Grad. Am Mittwoch da ist das Wetter dann wieder meistens sonnig und sommerlich warm mit etwa 25 bis 28 Grad.
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0: Joey Checker, der ist am Twisten hier an diesem Samstag auf Neo 1 und mehr. Mit dir generell einfach mal eine Runde spöteln.
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0: Also starten wir das Sportbergli doch gerade mit Tennis, Barbara Grimm.
2: Ja, der Grossachstädter Tennisspieler Dominique Stricker gewinnt das Challenger-Turnier Sion. Im Finale schlägt er den Libanese Benjamin Hassani 3 Sätze mit 6:1, 2:6 und 6:2. Für Stricker ist es der dritte Turniersieg in diesem Jahr, der erste auf der zweithöchsten Stufe. Auf der höchsten ATP-Tour hat der Grossachstädter heuer aber noch kaum überzeugt.
0: Was für ein Duo, Serena Williams und Carlos Alcaraz, die starten an den US Open überraschend zusammen im Mixed Doppel. Die 44-jährige US-Amerikanerin, die 23 Grand Slam-Titel gewonnen hat, und der 23-jährige Spanier überkommen laut den Organisatoren eine Wildcard für das Hauptfeld. Für Alcaraz ist das Comeback nach 4 Monaten Verletzungspause. Der Mixed-Wettbewerb startet nächstes Dienstag. Da ist auch der Novak Djokovic zusammen mit der Weltrangliste erste Arina Sabalenka zusammen am Start.
2: Wir bleiben noch gerade im Tennis. Der Holger Rune verpasst das letzte Grand Slam Turnier vom Jahr. Der 23-jährige Dan und ehemalige Nummer 4 der Welt hat abgesagt, wie die Turnierleitung meldet. Er hat sich vor 10 Monaten die Achillessehne gerissen und ist noch nicht genug fit. Ebenfalls abgesagt für das US Open hat gestern Jannik Sinner die Welt Nummer 1.
0: Zagreb läuft in diesen Tagen die Europameisterschaft im Kunstturnen. Bei den Junioren hat sich heute Ben Schumacher die Bronzemedaille im Sprung geholt. Der Aargauer hat Silber nur knapp verpasst. Enttäuschung hat es für ihn aber am Reck gegeben. Als Qualisieger und Letzturner ist er dann vom Gerät gefallen und am Schluss nur 8 geworden. Vorher hat der 18-Jährige als Viert am Pauschenpferd eine Medaille knapp verpasst. Die Gerätfinals bei der Elite ist aktuell noch im Gang. Am Reck startet auch der Schweizer Noé Seifert.
2: Und dann wird im Moment noch gehockeilt, respektive eigentlich ist es durch. Das Schweizer Nationalteam der Frauen verpasst bei der Women's Euro Hockey Tour zu Kloten der Turniersieg. Im letzten und dritten Spiel gibt es gegen Tschechien ein 1:2. Das Goal für die Schweiz hat ein paar Minuten vor Schluss Leonie Balzer gemacht. Die Schweizerinnen mussten ab dem zweiten Drittel auch auf die Captain Lara Stauder verzichten. Sie hat nach einem Zusammenbrauch vorsichtshalber nicht mehr gespielt. Es war die erste Niederlage mit der neuen Nationaltrainerin Shannon Miller.
0: Und dann kommen wir noch zum Schluss zum Motorsport Formel 1. Beim GP Zandvoort in den Niederlanden gewinnt durch George Russell mit Mercedes das Sprintrennen. Zweit wird durch Charles Leclerc mit Ferrari. Dritt durch McLaren Mercedes-Pilot Lando Norris.
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2: Einen schönen Tag.

0: Grüß euch miteinander. Das ist der Samstag hier auf Neo 1. Jetzt ist es 6 Uhr. Die Barbara Grimm hat noch die aktuellsten News parat.
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2: Das Oberdiessbach hilft den Verein, anderen Vereinen ihre Ideen umzusetzen. Die SVP Schweiz sagt Ja zur Neutralitätsinitiative und Nein zur Ernährungsinitiative. Und das Wetter, das bleibt heute sonnig und am Morgen gibt es ziemlich viel Sonne und etwa 23 Grad. Vereine sind wichtig für ein Dorf, für eine Gemeinde. Sie helfen, dass ein Dorf lebendig bleibt und dass sich die Leute für ein bestimmtes Anliegen engagieren können. Das ist ja zu Oberdiessbach so. Mit dem Verein «Zusammen für Oberdiessbach» gibt es zudem eine Organisation, wo andere Vereine sich darüber vernetzen oder Hilfe bekommen. So erzählt das der Hans-Peter Schmutzer Neo 1 Sommerserie «Neo 1 in deinem Dorf». Sie stellen ein Netzwerk zur Verfügung, für das Initiativen von Vereinen und anderen zur Dorfentwicklung auch zustande kommen.
3: Wir kennen Behörden, wie selber auch Gemeinderat seit 10 Jahren lang. Wir kennen einfach die wichtigen Leute im Dorf und können nachher auch helfen, dass solche Initiativen funktionieren. Wenn es jemand selber machen muss, muss er erst all die Stellen suchen und so. Und dort haben wir überall Zugang. Von dort ist eine Erleichterung für Dorfentwicklung, so einen Verein.
2: Auch innen sei es so gegangen, heisst es von den Verantwortlichen vom Repair-Café Oberdiessbach. Sie haben für einen Anlauf sehr fest vom Verein «Zusammen für Oberdiessbach», der vom Seniorennetzwerk profitiert, sagt im Gespräch mit Neo 1 oder Erich Schmid. Da geht es um das Starten von einer Webseite oder auch um den Kauf von Material.
4: Also wir hatten dort verschiedene solche Aufwände und dank dem Input von «Zusammen für Oberdiessbach» hauptsächlich und vom Seniorennetzwerk haben wir das können starten. Heute ist es mehr als selbsttragend, also wir können den Reparateuren ein bisschen etwas entschädigen für ihre Sachen.
2: Mittlerweile hat sich das Repair-Café zu Oberdiessbach etabliert. Es sei beliebt und es entstehen im Dorf auch schöne Bekanntschaften. Die ganze Sommerserie «Neo 1 in deinem Dorf» von Oberdiessbach gibt es auch zum Nachhören auf neo1.ch. Die SVP Schweiz hat heute bei der Delegiertenversammlung das Paar ihre Parolen für die Abstimmungen Ende September gefasst. Nicht überraschend hat es für die Neutralitätsinitiative vom Altbundesrat Christoph Blocher ein einstimmiges Ja gegeben mit nur einer Enthaltung. Die Initiative fordert, dass die Schweiz die Neutralität in die Verfassung schreibt und auf Sanktionen gegen andere Länder verzichtet. Die heutige Politik vom Bundesrat gefährdet die Neutralität, hat der Blocher das Paar gesagt. Die SVP-Delegierten haben weiter einstimmig Nein gesagt zur Ernährungsinitiative, die will, dass die Schweiz mehr Nahrungsmittel selber herstellt und abpflanzt. Gerade mehrere Personen sind aus dem Stiftungsrat der Stiftung für die Opfer von Gromontana zurückgetreten. Insgesamt sind 4 von 9 Mitgliedern ausgetreten, darunter die Vertreter der Opferfamilien aus Italien, Frankreich und der Schweiz. Es sind aber nicht alle gleichzeitig gegangen, sagt Christian Garton, der Leiter der Geschäftsstelle der Stiftung, heute zur Nachrichtenagentur Kisten SDA. Zum Teil haben sie die Stellen im Stiftungsrat auch schon wieder besetzt. 2 Stellen sind aktuell noch offen. Sie seien aus zeitlichen Gründen zurückgetreten und nicht wegen Meinungsverschiedenheiten, ergänzt er. Die Stiftung will den Betroffenen vor Brandkatastrophen zu Gromontana langfristig helfen. Sie hat ein Vermögen von rund 24 Millionen Franken. Und noch ins Ausland. Im Handelsstreit zwischen den USA und Kanada gibt es keine Einigung. Darum haben die USA jetzt höhere Zölle von 50% auf gewisse kanadische Produkte eingeführt. Der kanadische Regierungschef Mark Carney hat jetzt seinerseits angekündigt, dass Kanada die Zölle in gleicher Höhe umgebe. Die Beziehung zwischen den beiden Ländern ist seit dem Amtsantritt vom US-Präsident Donald Trump schlechter geworden. Die USA werfen Kanada vor, US-Produkte zu diskriminieren. Kanada weist die Vorwürfe zurück. Eigentlich sind die beiden Länder sehr wichtige Handelspartner.
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0: Gegen um die 20 Grad haben wir an diesem Samstag viel Wolken. Sie stellen weise ein bisschen um. Und die können vielleicht noch ein Gütschli Regen mit sich bringen. Aber sonst scheint eigentlich an den meisten Orten doch noch die Sonne und es sollte eigentlich trocken bleiben. Morgen Sonntag, da geht es ja gerade weiter mit dem trockenen Wetter. Wir haben viel mehr Sonne auf dem Programm und die Temperaturen bleiben aber ziemlich ähnlich wie heute. Wir starten recht frisch in unseren Tag mit um die 10 Grad. und haben etwa wieder so um die 20 Grad durch den ganzen Sonntag. Und dann am Montag, da geht es gerade im genau gleichen Stil weiter. Und da haben wir dann viel Sonne auf dem Programm. Es sollte mehrheitlich trocken bleiben, die Temperaturen bleiben aber mehr auf der frischeren Seite, bei etwa so um die 10 Grad für einen starken Tag und dann um die 20 Grad durch unseren Montag.
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0: Und da fährt es sich gut auf der Straße, da habe ich noch keine Meldung.
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0: Neo 1, wir sind heute an dem zweiten Tag vom Hogant Opener natürlich vor Ort am Fuß vom Hogant. Darum haben wir eigentlich auch ein bisschen wissen, wie ist so eine Zwischenbilanz da von dem Hogant Opener. Gehört ihr gerade vom OK-Präsident vom Hogant, Ramon Reichener, redet ihr gerade bei uns hier am Viertel ab und gibt uns ein bisschen Bescheid, wie es so läuft beim Hogant. Und er, nicht vergessen, gell? Der da hier, der Song von der Nena, 99 Luftballon, die können, also nicht 99 Luftballon, aber der Song, das wollte ich sagen, der Song kann euch Tickets sichern. Und zwar für das Seaside Festival das Jahr. Ja, Seaside Festival da Spiez. Wir haben euch Tickets parat, 1x2 Tickets für Samstag, das Ende dieser Monat. Wenn ihr Nena gehört mit ihren 99 Luftballon, der Song hier, den läutet mir einfach an ins Neo 1 Studio. Per Zufallsprinzip tun wir einfach jemanden auswählen und die Person bekommt dann eben die 1x2 Tickets für das Seaside Festival zu Spiez. Das hier auf Neo 1. Freue mich auf euch. Ich bin Lisa Graber, begleite euch noch ein Stündchen durch den Samstag und jetzt kommt der Tom Walker. Ciao zusammen.

0: arrogant. Da tanzt es ein bisschen anders heute. Also auch gut, natürlich. Mit 77 Bombay Street, die spielen darum auf der Bühne vom Hogant Open Air. Das sind noch zusammen heute mit dem Niklas. Schon in die vierte Runde ist heute Hogant Open Air gegangen, gestemmt von einem guten Team, natürlich vom EHC Bumbach. Wie zufrieden sind sie aber mit ihrem eigenen Opener? Das hat Sarah Berner vor Ort natürlich wissen heute. Sie ist da, mit im Publikum. Und hat darum heute schnell mit dem OK-Präsident vom Hogant, Ramon Reichener, geredet.
1: Wir sind jetzt mit dem zweiten Tag vom Hogant Opener 2026. Was ist so deine Zwischenbilanz?
2: Ja, grundsätzlich perfekt. Ich meine, das Wetter hat verhaben. Gestern, als wir hier gestartet haben, hat es aufgehört zu regnen. Die Leute sind gleich gekommen. Top zufrieden.
1: Wenn du sagst, die Leute sind gekommen, vielleicht kannst du auf Besucherinnen und Besucher eingehen. Wie zufrieden bist du mit der Anzahl?
2: Ja, ich glaube sehr gut. Man hat ja den Vorverkaufszahlen angemerkt, dass wir sehr gute Abend- oder Wochenende werden haben. Auch heute, ich hätte nicht geglaubt, dass die Leute von früher kommen schon.
1: Viele Leute heisst nicht immer gleich auch eine gute Stimmung, aber hier ist die Stimmung glaube ich, wirklich gut.
2: Ja, ich glaube, es ist nicht das losgelöste Volk. Aber sie genießen es, sie suchen es auf, sie kommen nicht in allem Zeug um, aber es ist top. Die Leute sind zufrieden, sie essen, sie trinken, sie konsumieren auch Musik.
1: Was hast du so ein bisschen für Rückmeldungen bekommen bisher?
2: Ja, nur positiv. Die meisten haben auch das Wetter geräumt, dass es nicht mehr so heiß ist. Gestern ist sogar die Inti zu mir gekommen und gesehen, sie sind noch nie so viel zufrieden, Bälle kaufen. Es mögt alles verleiden, die Leute hätten Freude.
1: Jetzt tönt es so, dass alles tiptop klappt. Gibt es gleich irgendetwas, was vielleicht dieses Jahr nicht so gut funktioniert hat?
2: Nein, ich glaube, das wäre irgendwo der Fehler gesucht. Klar gibt es irgendwo im Hintergrund Sachen, die man wieder anders machen könnte, die man anders würde machen. Aber gibt etwas Grosses rausheben, können wir glaube ich nicht. Sonst sind wir ein guter Verein, der flexibel, spontan ist, für die Sachen zu beheben, dass man es gar nicht merkt.
1: Es ist ja auch schon das vierte Mal heuer. Gibt es Sachen, die sich verändert haben jetzt in den letzten vier Jahren?
2: Ja, vom ersten zum jetzigen ist sicher ein Unterschied. Im ersten Jahr haben wir es gemacht, wir hatten keine Ahnung, was wir müssen machen. Wir hatten eine Bühne, Technik, haben wir ein bisschen viel dran, aber ich glaube, letztes Jahr waren wir der, wo wir wie und können sein, dass wir es mit eigenen Leuten mögen stemmen und das ist das, was wir wie beibehalten. Das ist ein bisschen nach dem Motto, weniger ist mehr.
1: Vielleicht rückblickend noch schnell sagen, was ist dein Highlight bis jetzt vom heurigen Open Air?
2: Das Gesamtpaket ist ein Highlight. Die Leute kommen, sie freut. Das ist so ein bisschen, ja, der Lohn, den du bekommst am Schluss für das ganze Jahr, wo du dran gearbeitet hast. Die Musik verhält, das ist, ja, das Päckchen ist ein Highlight, definitiv.
1: Was macht das Hogant Open Air oder eben das Shango da hinten, was macht das so speziell?
2: Ja, ich glaube schon der Standort, der Charme, das Familiäre, das Kleine, der Hogant definitiv mit der Kulisse. Es ist vergleichen kannst du glaub, mit keinem anderen Festival oder Open Air. Wir vergolden das Gelände nicht. Ich glaube, die Leute vergolden am Schluss das Gelände. Das ist das, was es ausmacht.
1: Schauen wir noch schnell ein bisschen vorne. Vielleicht kannst du ein bisschen spoilern. Wird es ein Hogant Open Air 2027 geben?
2: Es wird es geben, ja, definitiv. Nehmen wir ein Jubiläum. 5 Jahre sollen wir ja feiern. Und darum sind wir guten Mutens oder werden wir sogar das Datum schon gleich bekannt geben für das nächste Open Air. Ja.
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0: Wir können uns also definitiv freuen. Jetzt geht es aber heute einfach noch gerade ein bisschen weiter hier beim Hogant Open Air. Wie ich schon gesagt habe, eben 77 Bombay Street ist heute auf der Bühne. Der Niklas natürlich auch. Und ich würde sagen, genau den lassen wir jetzt einfach kommen. Hier auf Neo Ace. Falls ihr am Hogan seid, dann wünsche ich euch ganz viel Spass. Und falls ihr daheim seid, ihr Stube oder gerade fertig seid mit dem Schäferle oder dem Samstag oder was auch immer, genießt es einfach. Das ist Neo Ace. Ciao zusammen. Chris.

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0: Nena und ihre Ballons waren jetzt gerade zu hören hier auf Neo 1. Und wenn dieser Song halt einfach läuft, dann könnt ihr halt Tickets gewinnen. Und zwar Tagespass für das Seaside Festival. Wer sehr schnell hat angerufen, ist Tanja Kohler. Hoi aus Langnau. Du bist gerade unterwegs, wie ich es höre.
2: Ja, genau, beim Laufen da rauf ist es noch.
0: Tipptopp, wunderbar. Und jetzt ist halt einfach das Ding, du hast gesagt, du selber gehst jetzt nicht an das Seaside, sondern deine Tochter.
2: Ja, genau, schicke dir Talina, ja.
0: Wunderbar, tipptopp. Wie machst du das jetzt? Weiss es, dass du anrufst? Wie hat er das so koordiniert?
2: Nein, sie weiss nicht, dass ich anrufe. Ja. Sag ihr, dass es irgendwann ist. Frag sie einfach, was sie los hat nächste Woche.
0: Das wäre im Fall noch gut. Falls sie jetzt nicht kann, gehst du?
2: Das weiss ich noch nicht, das muss ich noch überlegen.
0: Musst du noch kurz schnell ein bisschen schauen, gell? Gut, genau. Dann wird das einfach eine schöne Überraschung an diesem Wochenende, die du deiner Tochter kannst machen kannst. Ich wünsche dir auf jeden Fall ganz gut spazieren weiterhin.
2: Danke.
0: Und du, die gute Überraschung, die du deiner Tochter machst.
2: Ja, danke, vielmals, merci.
0: Schön hast du angerufen und hab noch ein ganz schönes Wochenende.
2: Du auch, danke.
0: Tschüss. Ciao, ciao. So, Tanja hat abgeräumt hier auf Neo 1 und hat noch die allerletzten Tickets einfach da gewonnen, die wir parat hatten für das Seaside Festival hier auf Neo 1.
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0: Man geht also an das Seaside Festival hier auf Neo 1. Tickets haben wir jetzt durch die ganze Woche können verlosen und ihr habt sie können haben. Jetzt am Samstag, dann, wo eben die Tochter von der Tanja Kohler aus Langnau kann hergehen kann, dort in Spiez, dann läuft Anastasia. Und genau mit ihr starten wir jetzt noch hier den Samstag hier auf Neo 1. Wir hören sie mit Left Outside Alone. Schön, seid ihr mit uns unterwegs.

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0: Musik aus Bern ist das mit Another Me, Nothing Like It, habt ihr jetzt gehört an diesem Samstag. Wir haben Viertel vor 7 Uhr. Wenn man geht, geht reisen, dann ja, muss es ja fast immer ein bisschen so sein. Oder? Man bringt immer irgendetwas mit von den Ferien zurück. Hey, ein Souvenir, etwas, das man anschauen kann. Und dann denkt man immer an die wunderfaire, schöne Ferien zurück. Das hat Michael Beyer auch gemacht. Der hat auch so ein ganz bestimmtes Souvenir von seinen Ferien zurückgebracht.
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0: Von seiner Reise auf Kirgisistan hat Michael Beyer ein Souvenir mitgenommen, das aber schon ein bisschen grösser ist als einfach nur ein Magnet für einen Kühlschrank oder einen Schlüsselanhänger. Sarah Berner.
2: Zusammen mit seiner Frau ist Michael Beyer schon fein ein bisschen um die Welt gereist. Eine der Reisen war im Jahr 2017. Mit Tourenski ist er auf Kirgisistan. Nach einer Skitour sind sie auf über 3000 Meter oben auf eine Sauna getroffen. Nicht einfach eine gewöhnliche Holzsauna, sondern eine draussen unter freiem Himmel in einem Zelt.
3: Ich habe vorher Saunas einfach so vor allem von öffentlichen Saunas kennt oder so Spa in einem Hotel. Und aber so in der freien Natur, das war komplett ein neues Erlebnis gewesen. Und dass eben überhaupt an so einem Ort möglich ist, zu saunieren, das hat mich von Anfang an einfach extrem fasziniert.
2: Der Michael Beyer hat die Sauna dann auch gerade ausprobiert und hat fast nicht mehr weg können davon.
3: Und ja, schon als ich dort war, habe ich das Zelt genauer angeschaut und mir aufgeschrieben, einfach was das ist. Und schon mit dem Gedanken, eigentlich das dann noch weiter zu verfolgen. Weil wir haben im Oberland, so 1400 Meter, seit Jahren so eine Alphütte, die wir gemietet haben. Und wir sind oft dort im Winter oben. Und ich habe schon lange daran gedacht, eben, wie man dort oben auch eine Sauna einrichten könnte. Und eigentlich ist das wie mit Lösung. Ja.
2: So dass er, kaum als er wieder zurück zu tun ist, im Internet geschaut hat, wo man so außergewöhnliche Saunas kaufen kann. Online hat er dann genau so eine russische Zeltsauna gefunden und gekauft. Und hat sie dann eben bei sich in der Berghütte installiert. Einen Moment hat dann alles verändert.
3: Es war so eine Winternacht mit Vollmond, wo es so leicht geschneit hat. Und wir hatten dort oben einfach ein Fest mit dieser Sauna. Das war wirklich einfach unglaublich schön. Und da ist mir so der Gedanke gekommen, das kann eigentlich nicht sein, dass wir die Einzigen sind, die das kennen. Irgendwo gibt es eine Verpflichtung, dass wir das anderen auch zugänglich machen.
2: Und das ist nicht nur ein Gedanke geblieben. Der Michael Beyer hat dann kurz darauf Kontakt aufgenommen mit den Herstellern von diesen Saunas aus Russland.
3: Ich habe dann einfach ganz klein angefangen, einfach mal, ich weiß gar nicht, irgendwie mal 10 Saunas bestellt, habe einen Internetshop aufgezogen, einfach selber ein paar Fotos gemacht und die Webseite eingerichtet. Und dann ist das so ganz langsam ist das angelaufen und es hat Käufer gefunden, die auch wirklich die guten Erlebnisse geteilt haben. Ja.
2: Auf seiner Internetseite, die Sumita heisst, verkauft er Saunas aus Russland. Aus einer Reise ist also mehr geworden als nur eine schöne Erinnerung.
0: Und über das alles und natürlich noch viel, viel mehr hat unser Porträtgast uns noch ganz, ganz viel mehr erzählt. 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

0: Grüß euch miteinander. Guten Samstagabend. Es ist jetzt 7 Uhr. Barbara Grimm hat noch die aktuellsten News parat.
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2: Das Oberdiessbach hilft den Verein, anderen Vereinen ihre Ideen umzusetzen. Die SVP Schweiz sagt Ja zur Neutralitätsinitiative und Nein zur Ernährungsinitiative. Und das Wetter, das bleibt heute sonnig und am Morgen gibt es ziemlich viel Sonne und etwa 23 Grad. Vereine sind wichtig für ein Dorf, für eine Gemeinde. Sie helfen, dass ein Dorf lebendig bleibt und dass sich die Leute für ein bestimmtes Anliegen engagieren können. Das ist jetzt Oberdiessbach so. Mit dem Verein «Zusammen für Oberdiessbach» gibt es zudem eine Organisation, wo andere Vereine sich darüber vernetzen oder Hilfe bekommen. So erzählt das der Hans-Peter Schmutzer Neo1-Sommerserie «Neo1 in deinem Dorf». Sie stellen ein Netzwerk zur Verfügung, für das Initiativen von Vereinen und anderen zur Dorfentwicklung auch zustande kommen.
3: Wir kennen Behörden, wie selber auch Gemeinderat seit 10 Jahren lang. Wir kennen einfach die wichtigen Leute im Dorf und können nachher auch helfen, dass solche Initiativen funktionieren. Wenn es jemand selber machen muss, muss er erst all die Stellen suchen und so. Und dort haben wir überall Zugang. Von dort her ist es eine Erleichterung für Dorfentwicklung, so einen Verein.
2: Auch innen sei es so gegangen, heisst es von den Verantwortlichen vom Repair-Café Oberdiessbach. Sie haben für einen Anlauf sehr fest vom Verein «Zusammen für Oberdiessbach», der vom Seniorennetzwerk profitiert, sagt im Gespräch mit Neo1 oder Erich Schmid. Da geht es um das Starten von einer Webseite oder auch um einen Kauf von Material.
4: Also wir hatten dort verschiedene solche Aufwände gehabt und dank dem Input von «Zusammen für Oberdiessbach» hauptsächlich und vom Seniorennetzwerk haben wir das können starten. Heute ist es mehr als selbsttragend, also wir können den Reparateuren ein bisschen etwas entschädigen für ihre Sachen.
2: Mittlerweile hat sich das Repair-Café zu Oberdiessbach etabliert. Es sei beliebt und es entstehen im Dorf auch schöne Bekanntschaften. Die ganze Sommerserie «Neo1 in deinem Dorf» von Oberdiessbach gibt es auch zum Nachhören auf neo1.ch. Die SVP Schweiz hat heute bei der Delegiertenversammlung das Paar ihre Parolen für die Abstimmungen Ende September gefasst. Nicht überraschend hat es für die Neutralitätsinitiative vom Altbundesrat Christoph Blocher ein einstimmiges Ja gegeben mit nur einer Enthaltung. Die Initiative fordert, dass die Schweiz die Neutralität in die Verfassung schreibt und auf Sanktionen gegen andere Länder verzichtet. Die heutige Politik vom Bundesrat gefährdet die Neutralität, hat der Blocher das Paar gesagt. Die SVP-Delegierten haben weiter einstimmig Nein gesagt zur Ernährungsinitiative, die will, dass die Schweiz mehr Nahrungsmittel selber herstellt und abpflanzt. Gerade mehrere Personen sind aus dem Stiftungsrat der Stiftung für die Opfer von Crans-Montana zurückgetreten. Insgesamt sind 4 von 9 Mitgliedern ausgetreten, darunter die Vertreter der Opferfamilien aus Italien, Frankreich und der Schweiz. Es sind aber nicht alle gleichzeitig gegangen, sagt Christian Gardon, der Leiter der Geschäftsstelle der Stiftung, heute zur Nachrichtenagentur Kisten SDA. Zum Teil haben sie die Stellen im Stiftungsrat auch schon wieder besetzt. 2 Stellen sind aktuell noch offen. Sie seien aus zeitlichen Gründen zurückgetreten und nicht wegen Meinungsverschiedenheiten, ergänzt er. Die Stiftung will den Betroffenen vor Brandkatastrophen in Crans-Montana langfristig helfen. Sie hat ein Vermögen von rund 24 Millionen Franken. Und noch ins Ausland. Im Handelsstreit zwischen den USA und Kanada gibt es keine Einigung. Darum haben die USA jetzt hohe Zölle von 50% auf gewisse kanadische Produkte eingeführt. Der kanadische Regierungschef Mark Carney hat jetzt seinerseits angekündigt, dass Kanada diese Zölle in gleicher Höhe umgibt. Die Beziehung zwischen den beiden Ländern ist seit dem Amtsantritt vom US-Präsident Donald Trump schlechter geworden. Die USA werfen Kanada vor, US-Produkte zu diskriminieren. Kanada weist die Vorwürfe zurück. Eigentlich sind die beiden Länder sehr wichtige Handelspartner.
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0: Ja, weiterhin haben wir Temperaturen um die 20 Grad an diesem Samstagabend. Es bleibt trocken, auch wenn hier und da halt einfach vielleicht ein bisschen die Wolken sich ein bisschen verdichtet. Die gehen dann aber ganz auf die Seitentaste, vor allem in der Nacht auf morgen. Und dann haben wir dann einen recht klaren Himmel. Auch für einen Sonntagmorgen zu starten bei Temperaturen dann um die
2: 10 Grad morgen Morgen. Und nach dem Tag sieht es eigentlich recht ähnlich aus wie heute. Morgen Sonntag, wir haben auch Höchstwerte am Sonntag um die 20 Grad. Wir haben viel mehr Sonne, weniger Wolken und es bleibt auch durchgehend trocken. Und dann können wir eigentlich fast Copy-Paste machen mit diesem Wetter. Und zwar für morgen, für einen Moment, für die neue Woche zu starten, ich wollte sagen. Und da gibt es so plus minus um die 20 bis maximal 25 Grad am Menti.
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2: Und da fährt sich gut auf der Straße, da habe ich keine Meldung. Kommt ganz gut durch euren Samstag.
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2: Ja, jetzt kommt einfach nur noch Musik auf euch zu an diesem Samstagabend. Ich bin fertig mit meiner Schicht, Lisa Graber, das bin ich. Ich habe mich begleitet mit der Barbara Grimm jetzt durch den Samstagnachmittag. Morgen, da geht es dann weiter bei uns im Studio und zwar mit guter Moderation bekommt ihr dann mit der von der Selina Klötzli und dem Pascal Drupp, die steht dann parat für euch im Studio. Los geht's dann am 10 Uhr. Bis dahin, gute Musik und ich wünsche euch einen guten Samstagabend. Ciao zusammen.

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